Gegründet 1969 vom Gitarristen Frank Bornemann hat die Band Eloy oder wie Yoshi immer sagt Eloy, was richtig ist, entscheidet bitte selber. Diese Band hat mehrere Besetzungswechsel durchgemacht, wobei nur Frank Bornemann das einzig konstante Mitglied der Gruppe ist. Der Name Eloy basiert auf der futuristischen Menschenrasse aus dem Buch Die Zeitmaschine von H.G. Wells. Die Eloy in Wells Geschichte haben mit Hilfe des Zeitreisenden einen Neuanfang gemacht. In gewisser Weise war es ein Neuanfang für die Menschheit. Deutsche Rockbands spielten Ende der 60er Jahre hauptsächlich Coverversionen anderer Bands, anstatt eigene Kompositionen zu spielen. Eloy mit Serenity ist ein Prog-Stück, das Ruhe und Weite atmet. Durch lange sphärische Passagen, melodische Gitarren und verträumten Keyboards. Fans berichten, dass Live-Shows fast meditative Zustände erzeugen können. Serenity bedeutet tiefe innere Ruhe, Gelassenheit und friedliche Klarheit. Es beschreibt einen Zustand, in dem nichts dich aus der Balance bringt. Ein stiller, unaufgeregter Frieden im Inneren. Findet mit Eloy euren Seelenfrieden. Hier bei Radio Haspel.

Enola Gay ist ein Antikriegssong der englischen Electronic-Band Orchestral Maneuvers in the Dark, kurz OMD. Und das ist die einzige Single aus ihrem zweiten Studioalbum Organization von 1980. Enola Gay, das ist Synthie-Pop mit historischem Bezug. Der Titel bezieht sich auf die Atombombenabwürfe Hiroshimas durch das Flugzeug Enola Gay am 6. August 1945 gegen Ende des Zweiten Weltkriegs. Der Song wird gelobt für seine Eingängigkeit und den Mut zur Thematik. Oft ist es in 80er Bestenlisten vertreten. Trotz des ernsten Themas wurde der Song zum Clubhit. Wenn ihr Pop mit Tiefgang mögt, hier trifft Tanzbarkeit auf Nachdenklichkeit. OMD mit Enola Gay.

Und nochmal habe ich Sinti-Pop für euch im Programm, diesmal allerdings aus Deutschland. Die deutsche Sinti-Pop-Band Propaganda, 1982 in Düsseldorf gegründet, veröffentlichte ihr Debütalbum, das von der Kritik gefeierte A Secret Wish, Mitte 1985. Es enthielt sowohl Dr. Mabuse als auch die Hitsingle Duel. Beide Single waren übrigens in den UK Top 30 vertreten. Die Band arbeitete oft mit kunstvollen Videos und Bildsprache. Das Musikvideo wurde damals als besonders kunstvoll wahrgenommen. Auf zum Wettstreit mit Propaganda.

My Sweet Lord ist ein Lied des englischen Musikers George Harrison, bekannt als Mitglied von den Beatles, das im November 1970 auf seinem Dreifachalbum All Things Must Pass veröffentlicht wurde. Ende der 70er Jahre war My Sweet Lord der meistgecoverte Song, der von den ehemaligen Beatles seine Auflösung der Band geschrieben und veröffentlicht wurde. Am 28. Juli 23 veröffentlichte Damien Junior Gong Marley eine Single seiner Coverversion von My Sweet Lord. Marley sagte, er habe sich entschieden, My Sweet Lord zu covern, weil er das Lied gehört und sofort geliebt habe. Anschließend erfuhr Marley, dass sein Vater Bob Marley und George Harrison sich 1975 persönlich kennengelernt hatten. Damien Marley bringt Reggae-Vibes und My Sweet Lord ist eine Interpretation mit spirituellem Kern.

Herwig Mitteregger, Bernhard Potschka und Manfred Precker lernten sich in der Politrockband Lokomotive Kreuzberg kennen. Gemeinsam mit Reinhold Heil, der damals in der Jazzgruppe Backmack aktiv war, und Nina Hagen wurden sie als Nina Hagen Band bekannt und veröffentlichten 2 Alben. Nach der Trennung von Nina Hagen gründeten die 4 Musiker auf Vorschlag des Managers Jim Rakete zusammen mit dem Sänger Alf Klimek, genannt Climax, die Rockoper Spliff Radio Show. Sie wird als eine bittere Satire auf das Musikgeschäft mit Schwerpunkt auf den fiktiven Rockstar Rocco J. Fonzo beschrieben, die sich auf seinen Aufstieg und Fall konzentriert. Live wurde der Song oft mit kleinen Showeinlagen begleitet. Begrüßt mit mir nun heute bei uns in der Disco, Disco Kane.

So, ich habe mich mal kurz mit einer frischen Tasse Kaffee bewaffnet und weiter geht's. 1973 wurde an der James Madison University in Washington die amerikanische Progressivrockband Happy the Man gegründet. Das gleichnamige Debütalbum wurde 1977 veröffentlicht. Dort traf Stumpy den Feuerwerkskörper im Schablonenwald. Ein etwa 4 Minuten langer Song. Was der Titel bedeutet, lässt sich nicht wörtlich erklären. Stumpy meets the Firecracker in Stencil Forest wirkt wie eine absurde, bildhafte Phrase, die eher Assoziationen weckt, als eine klare Story erzählt. Stell dir also eine kleine, hektische Begegnung in einem imaginären Wald vor, musikalisch umgesetzt durch abrupte Motive, kurze Soli und texturale Kontraste.

Hocus Pocus ist der Eröffnungstrack des Focus-Albums Moving Waves, internationaler Titel für Focus 2. Erstmals wurde er 1971 veröffentlicht. Die Single-Version machte die Band 1973 international bekannt und erreichte hohe Albumchart-Positionen, unter anderem Nummer 2 in England, Nummer 4 in den Niederlanden, Nummer 8 in den USA. Und es wurde in den USA auch mit Gold ausgezeichnet. Die Single Hocus Pocus erreichte Nummer 9 auf der US Billboard Hot 100 und Nummer 20 in Großbritannien. Kritiker lobten die Mischung aus Virtuosität und Spielfreude. Das Stück gilt heute als ihr bekanntester Hit. Musikalisch ist Hocus Pocus ein ungewöhnlicher, kurzweiliger Prog-Rock-Track, der ein hartes Gitarrenriff mit einer Reihe skurriler Solo-Verses kontrastiert. Jodeln, Skatgesang, Flötenriffs, Pfeifen und sogar Ifing, einer traditionellen rhythmisch-perkussiven Gesangstechnik aus Appalachia, wechseln sich mit dem treibenden Riff ab. Apropos abheben, lasst uns mit Focus und Hocus Pocus mal so richtig abheben hier bei Radio Asper in der 37. Ausgabe von Solar Music.

Always alright klingt wie ein müdes Versprechen, das sich selbst überlistet. Brittany Howards Stimme trägt die Abnutzung einer langen Nacht, während die Band Alabama Shakes einen drückenden Groove darunter legt, der zugleich Schutzwall und Fluchtweg ist. Der Text wiederholt das Mantra We're always alright nicht als Beruhigung, sondern als Abwehr, eine Haltung, mit der der Erzähler sich aus fremden Dramen herauskauft, statt sie auszuhalten. Musikalisch trifft rauer Soul auf knorrigen Bluesrock, die knappen Verse wirken wie Schnappschüsse, der Refrain wie ein aufgestauter Seufzer, der sich in Trotz verwandelt. Atmosphärisch entsteht so ein Bild, eine Barbeleuchtung, Zigarettenrauch, zwei Menschen, die sich aneinander vorbeireden. Wer den Song hört, spürt weniger eine Geschichte mit Anfang und Ende, als einen Moment, in dem jemand lernt, sich selbst zu behaupten. Hören wir Alabama Shakes mit Always all right.

Und da sind wir auch schon wieder am Ende unserer 37. Solar Music Ausgabe angekommen. 2 Stunden sind wie im Flug vergangen. Aber wie heißt es so schön? Einen haben wir noch. Wind Up Toy ist ein düsteres, psychologisch aufgeladenes Schlussstück von Alice Coopers 19. Album Hey Stupid von 1991 und ist als B-Seite der Single Hey Stupid zu hören. Gitarrist Joe Satriani hat einen Gastauftritt auf dem Track. Das Album zeigt die fiktive Figur Steven, ein traumatisiertes, kindlich gebliebenes alter Ego, als aufgezogenes Spielzeug in einer psychiatrischen Albtraumwelt. Die Lyrics und die Musik erzählen von Entfremdung, Missbrauch und dem Verlust einer normalen Kindheit. Das Team von Radio Haspa würde sich natürlich freuen, wenn ihr auch in einer der vielen anderen tollen Sendungen von uns reinhört und vielleicht gefallen sie euch ja sogar. Besucht auch unsere Website, dort gibt es viele Mitmachaktionen und Informationen über unsere Sender, unser Team und was man so alles über Radio Haspa wissen möchte. Wir hören uns.

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amerikanischen Charts. Beginnend mit der Markteinführung des Betriebssystems Windows 95 verwendete die Firma Microsoft das Lied für eine Marketingkampagne. In der Werbung wurde das damals neue Startmenü hervorgehoben, weshalb das Lied zum Thema der Werbung perfekt passte. Und damit herzlich willkommen zu Legenden mit und um die Rolling Stones Teil 2. Winds of Change ist das erste Album, das Eric Burdon and the Animals veröffentlichten. Es unterscheidet sich stilistisch von den früheren Werken Eric Burdons und der ersten Bandgeneration der Animals und bildet ihren Schritt in die psychedelische Musik. Painted Black ist eine der hochgelobten Coverversionen von Burdon. Das Stück entwickelt eine rockige Dynamik, zu der John Wyders E-Violine und Jenkins Gitarrenspiel mit beitragen. Die Interpretation der Animals kam so gut an, dass es Teil ihres Programms auf dem Monterey International Pop Festival desselben Jahres war.

Wandering Spirit war ein Häuptling der Cree-Indianer. Er wurde durch das Massaker am Frog Lake bekannt. Wandering Spirit ist aber auch der Titel des dritten Soloalbums von Mick Jagger von 1993. Auf der Singleauskopplung Sweet Sing ist Bassist Douglas Arthur Wimbish von der Band Living Color zu hören.

Otis Redding war ein US-amerikanischer Sänger und Songwriter, der mit 26 Jahren bei einem Flugzeugabsturz starb und posthum einer der einflussreichsten Soul-Sänger der 1960er Jahre wurde. Redding trägt den Beinamen King of Soul. Der 10. Track auf seinem Album Otis Blue von 1965 ist eine eigenwillige Version des Rolling Stones-Klassikers I Can't Get No Satisfaction.

Ab Januar 1963 und somit nahezu seit ihrer Gründung war Charlie Watts der Schlagzeuger der Band The Rolling Stones. Watts war für seinen eleganten Kleidungsstil bekannt. 2010 machte er einen musikalischen Ausflug in jazzige Gefilde und spielte in Kopenhagen mit der Danish Radio Big Band ein tolles Konzert. Aus diesem Konzert der Titel Molasses.

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1: Angie ist wohl das bekannteste Lied der Rolling Stones. Zu finden auf ihrem 11. Studioalbum Goat's Head Soup, was so viel heißt wie Ziegenkopfsuppe. Guten Appetit!

Ike Turner und seine Ehefrau Tina spielten vorwiegend Rock'n'Roll, Blues, Funk und Soul und tourten zusammen mit ihrer Band nahezu durchgehend bis 1975. Tina Turner berichtete später in ihrer Autobiografie von physischer und sexueller Gewalt in ihrer Ehe, die sie 1968 an den Rand des Selbstmords getrieben habe. 1978 wurde die Ehe geschieden. 1991 wurde das Duo in die Rock'n'Roll of Fame aufgenommen. Sie trafen sich aber nicht bei der Verleihung, weil Ike Turner zu der Zeit gerade im Gefängnis saß. 1970 veröffentlichten sie ihr Album Come Together mit dem Stones-Cover Hunky Tonk Woman.

Leslie Weinstein, bekannt als Leslie West, war Sänger, Gitarrist und Gründer der Rockband Mountain. 1975 brachte er sein Soloalbum The Great Gatsby heraus, auf dem Mick Jagger diesmal nicht singt, sondern Gitarre spielt. Leslie West mit High Roller.

Noch als Gitarrist bei John Mayall erhielt Mick Taylor das Angebot, neuer Gitarrist bei den Rolling Stones zu werden, die sich am 8. Juni 1969 von Brian Jones trennten. Er nahm das Angebot an und trat erstmals am 5. Juli 1969 als offizielles Bandmitglied mit den Stones auf. Das Konzert fand im Londoner Hyde Park vor etwa 500.000 Menschen statt. Wegen des plötzlichen Todes von Brian Jones zwei Tage zuvor wurde das Konzert dem ehemaligen Gitarristen und Mitgründer der Rolling Stones gewidmet. 2000 kam das Soloalbum von Mick Taylor, A Stone's Throw, heraus. Es beginnt mit dem Titel Secret Affair.

George Buddy Guy aus Louisiana ist ein Bluesmusiker und mehrfacher Grammy-Preisträger. 2018 kam sein Album The Blues is Alive and Well heraus mit so illustren Gästen wie Jeff Beck und Keith Richards. Genehmigen wir uns zusammen mit den Jungs einen Cognac.

Dancing in the Street ist ein Lied von Martha and the Vandellas aus dem Jahre 1964. Im August 1985 veröffentlichten David Bowie und Mick Jagger ihre Version von Dancing in the Street, welche sich in Ländern wie Großbritannien, Irland und Australien zu einem Nummer-1-Hit entwickelte. Ursprünglich sollte das Lied von Bowie beim Live Aid im Wembley Stadion und von Jagger im JFK Stadion aufgeführt werden. Doch aufgrund der um eine halbe Sekunde verzögerten Satellitenübertragung ließ sich dies nicht umsetzen. Stattdessen nahm das Duo den Song im Juni 85 in den Abbey Road Studios auf. Es war Bowies letzter Nummer 1 Hit.

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1: Sticky Fingers von den Rolling Stones ist wegen seinem außergewöhnlichen Cover wohl jedem bekannt. Es wurde von Andy Warhol für 15.000 Pfund gestaltet und zeigt den Unterkörper des Schauspielers Joe D'Alessandro, in knallengen Röhrenjeans von vorne und von hinten dargestellt, wobei sich deutlich dessen Penis abzeichnet. In die Abbildung der Hose war ein echter, funktionsfähiger Reißverschluss eingearbeitet. Nach dem Öffnen des Reißverschlusses konnte man weiße Unterwäsche sehen. Neben dem Hit Brown Sugar befindet sich auch eine wunderschöne Ballade auf dem Album. Keith Richards sagte dazu 1993, Wild Horses handelt wie üblich davon, nicht auf der Straße unterwegs sein zu wollen, 1 Million Meilen weit weg von, wo du sein möchtest. Wir hören uns wieder bei Legenden rund um die Rolling Stones Teil 3. Tschüssi!
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3: Ja, vielen Dank, Brady, und freut euch mit mir auf Long Songs 14. Schön, dass ihr wieder eingeschaltet habt. Ich freue mich richtig toll. Und zwar habe ich mitgebracht, denn Uli John Roth, jahrelang Gitarrist bei den Scorpions, hat auch richtig tolle Nummern geschrieben. Und er hat sich dann einfach mal gesagt, ich mache jetzt mal so eine Tribute-CD, Songs von den Scorpions oder für die Scorpions geschrieben, hat er dann selbst nochmal aufgenommen. Und wir haben hier den Klassiker Dark Lady von Uli John Roth für euch bei den Long Songs.

Ja, ich freue mich, endlich hat's geklappt. Ich hab sie nun endlich zu im Programm. Schon lange habe ich danach gesucht. Jetzt habe ich das gefunden, was ich euch vorspielen möchte. Nämlich Dream Theater aus den USA. Der Song heißt Awaken the Master. Ein klassischer Longsong, progressiv, Hardrock, alles gemischt. Ich muss sagen, eine ganz tolle Nummer, finde ich. Ich hoffe, es sagt euch auch zu.

Kommen wir nun zu einem Klassiker, zu einer Band, die in Deutschland für Furore sorgte, eigentlich so ein bisschen noch als deutsche Band gehandelt wurde. Gemeint sind natürlich in Nektar, da wird sich der Peter freuen und ich weiß auch viele andere, gerade auch Freunde aus dem Krautrock. Denn ich habe von Nektar ausgesucht Burn Out My Eyes. Ein Song, wie ich sage, wie ein Brett und der passt ja so hervorragend rein.

Und schon der nächste Gast, den ich ja schon lange hier präsentieren wollte, habe ich jetzt endlich auch hier am Start sozusagen, die Band IQ. Sacred Sound ist einfach eine Nummer, die, ich sag mal, wie geschrieben für die Longsongs ist. Lasst euch überraschen, falls ihr sie noch nicht kennt, sonst erfreut euch und freut euch mit mir und vielen Dank fürs Einschalten. Der Yoshi von Radio Haspel.

Das nächste Highlight aus dem Bereich Progressive Rock ist die Band Palace. Ja, Palace habe ich, glaube das eine oder andere Mal schon mal gespielt, oder sie läuft da schon mal in auch einer anderen Sendung gelaufen. Ihr nun aber, Palace mit The Last Angel bei der Sendung Long Songs Nummer 14, präsentiert von Radio Haspel und am Mikro, wie immer, ihr könnt es euch denken, euer Yoshi.

Die Puristen unter euch werden jetzt vielleicht sagen, na, da schummelt aber der Yoshi. Warum? Ganz einfach, ich habe einen Yura Heep Song, der eigentlich aus zwei Teilen besteht. Okay, aus zwei Songs, Paradise and Spell. Auf der LP eigentlich gar nicht feststellbar, denn Paradise geht in The Spell über, aber in CD-Zeiten hat man tatsächlich daraus zwei Songs gemacht und auch Heep haben auch schon mal Paradise pur gespielt und The Spell nicht. Aber das ist eine andere Geschichte. Hier vom Dimension Wizards Album mit dem fantastischen, ich würde sagen, einmaligen Slide-Gitar-Solo von Ken Hensley im Teil von The Spell, Paradise the Spell, ein Pop-Rock-Song, ein Song geschaffen für Long-Songs und in diesem Fall für die Nummer 14.

Ein Musiker, der immer auf dem Teppich geblieben ist, auch wenn die Erfolge sich als solche erwiesen. Das ist der Frank Bornemann. Und das über viele, viele Jahrzehnte mittlerweile. Und seiner Band, seinem Traum, den er verwirklicht hat, Alloy. Hier natürlich, The Answer. Passend auf Long Songs. Mikro Yoshi, Sender Radio Haspel. Dabei sein immer wieder. Dankeschön.

0: ein Deep Purple Song vom 74er Burn-Album, gespielt von Rainbow mit Dio, gespielt von Whitesnake mit Coverdale, gespielt von Dio als Dio und seine Band. Mistreated, hier für euch. Ich denke mal, das kann man auch mal richtig schön in den Longsongs bringen. Hab viel Spaß damit. Ich hab ihn.
1: Thank you. Good Lord. You guys are something else. Thank you so much. Thank you. Bloody good. And we should like to do this one for you. This is from an album called Rainbow Live on Stage, this one. And the song is, with extras, Mistreated.

Bei Ausgrabung in der finnischen Hauptstadt Helsinki hatte man eine Tonscheibe gefunden, auf der wie folgt vermerkt war: Wer Nightwish nicht ehrt, ist der Sauna nicht wert. Und wenn es mal so richtig kracht in der Sauna, und nicht nur bei der Elke und El Bruno, sondern bei vielen anderen, auch hier sind Nightwish mit dem Poet. Hört euch das mal an, das ist eine radikal tolle Musik, das knallt richtig gut rein.

Auch ohne Peter Gabriel gab es durchaus klassische Aufnahmen von Genesis im Bereich des Progressivrocks. Eine davon ist die Nummer One for the Wine. Mit einer hervorragenden Gesangsnummer auch von Phil Collins und einer tollen Gitarrenarbeit von Steve Hackett und Keyboarder Tony Banks lässt sich auch nicht lumpen. Hier sind One for the Wine Genesis für euch bei Long Song 14. Viel Vergnügen damit.

Zwei Stunden sind gleich rum und wir haben noch eine Möglichkeit, einen Song zu bringen. Hier bei den Long Songs 14 bei Radio Aspe mit eurem Moderator, dem Yoshi. Habt ihr mit Sicherheit erkannt an der Stimme, oder? Na gut, ich hab hier noch was für euch, nämlich Mosley Orton. Die Band ist sowas von klasse, finde ich. Und The Night Sky ist, finde ich, ein schöner Abschlussakkord für die 14. Ausgabe der Long Songs. Bleibt uns allen treu, hört euch die vielen tollen Sachen an, die es hier gibt. Denkt dran, drei für dich mitzumachen oder auch bei der Schrottwichteln. Es gibt so viele Sachen, guckt auf die Internetseite oder bei Facebook. Euer Yoshi, Radio Aspe, bis bald!

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1: Hallo, liebe Hörerinnen und Hörer von Radio Haspe und herzlich willkommen zur Sendung Frauenpower, die zweite mit Elke am Mikrofon. Ursprünglich hatte ich die Sendung etwas anders geplant, denn ich wollte euch einiges zu den Interpreten, den Songs und den Hintergründen zum Weltfrauentag erzählen. Aber leider kamen mir persönliche Gründe dazwischen und so musste ich mich auf diese eine etwas längere Moderation beschränken, in der ich euch aber gerne ein paar kurze Informationen zum doch sehr wichtigen Thema Weltfrauentag gebe. Es begann einmal mit den Arbeiterinnenbewegungen im frühen 20. Jahrhundert und den Kämpfen für bessere Arbeitsbedingungen, für das Frauenwahlrecht und für die Gleichstellung der Geschlechter und hat sich zum Internationalen Aktionstag entwickelt, der seit 1975 weltweit am 8. März stattfindet. Mit dem Weltfrauentag soll auf die Rechte von Frauen und Mädchen, die anhaltende Ungleichheit zwischen den Geschlechtern sowie auf die immer noch vorkommenden Diskriminierungen aufmerksam gemacht werden. Mit verschiedenen Veranstaltungen, Demonstrationen, Kundgebungen und Konferenzen wird ermuntert, weiter für Gleichberechtigung, Gerechtigkeit, die Selbstbestimmung von Frauen und auch für den Frieden zu kämpfen. Und seien wir ehrlich, so wie es auf der Welt aussieht, werden diese Kämpfe noch sehr lange nötig sein. Anlässlich des heutigen Aktionstages habe ich Songs ausgesucht, die, wie ich finde, von starken Frauen gesungen werden. Freut euch unter anderem auf Eleanor, Bonnie Tyler, Dolores O'Riordan mit der Band The Cranberries, Ann Wilson mit der Band Heart, Doro Pesch mit der Band Warlock, Sharon Dan Adel mit der Band Within Temptation, Tarja Turunen und noch einige mehr. Viel Spaß beim Hören und bis bald, eure Elke.

0: lass uns auf die Reise gehen, anderes Land zu suchen.
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2: Herzlich willkommen zum zweiten Teil unserer US-Reise. Und die Band Mountains stellt uns eine Dame vor, die lebt am Mississippi, die Mississippi Queen.

die Band Redbone erzählt uns etwas über die Geschichte der USA, den Kampf der Indianer gegen die Weißen, die ihr Land nehmen wollten. We were all wounded and wounded knee, Redbone.

Die Verbrechensquote in den USA ist ja nicht gerade ohne. Und dennoch versprechen uns die Blue Oyster Cult, don't fear the Reaper. Na, ich bin mal gespannt.

Er galt als Bürgerschreck und größter Kritiker des großen amerikanischen Traums. Hier kommt Frank Zappa und sein Song ist I Am the Slime.

ob wir diesem Versprechen Glauben schenken dürfen? Na, mal abwarten. Hier kommen hart. Die Ladies versprechen uns allen, ja, all I want to do is making love to you. Wollen wir mal hoffen.

Unsere bärtigen Freunde gehen noch ein bisschen weiter. Sie erzählen uns von einem Planet of Women. Wer kann's anders sein als ZZ Top?

Dumme gibt es weltweit. Und das findet Alice Cooper auch. Und er sagt zu seinen Kollegen in den USA, na, hey, stupid, Alice Cooper.

Mr. Stupid, sondern einfach ein einfacher Mann. So, den besingen jetzt Lynyrd Skynyrd, den Simple Man.

Pause auf der Reise durch die USA und wir treffen Grant von Railroad, die uns nochmal ganz klar sagen, wo wir uns befinden. We are an American Band. Viel Spaß weiterhin und ich freue mich auf euch, euer Yoshi von Radio Haspel.

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Hallo ihr da draußen. Schön, dass ihr auch beim 11. und letzten Teil unserer Legendenreihe rund um Live Aid 2005 wieder Radio Hasper eingeschaltet habt. Am 6. Juli 2005 im Murrayfield Stadium in Edinburgh schlossen The Proclaimers das Live Aid Konzert Edinburgh 50,000 The Final Push ab und setzten mit I'm Gonna Be 500 Miles einen emotionalen Schlusspunkt, der das Ende der Kampagne The Long Walk to Justice symbolisierte. Im Kern des Liedes steht eine Liebeserklärung in Superlativen. And I would walk 500 miles dient als Metapher für bedingungslose Hingabe und die Bereitschaft, jede Strecke für den geliebten Menschen zurückzulegen. Bei Live Aid wandelte sich diese persönliche Botschaft in einen kollektiven Schwur gegen Armut und Ungerechtigkeit, als das Stadion im Refrain in ein einziges leidenschaftliches Chormeer verwandelt wurde. Dies ist die 11. und letzte Folge unserer Sendereihe Legenden. Bisher habe ich euch in 10 Stunden die Highlights des Live Aid Events von 2005 präsentiert. Wir biegen ein in die Zielgerade und der letzten noch ausstehenden Künstler und ihren Songs. Als nächstes haben wir Wet, Wet, Wet. Wet, Wet, Wet sind 4 Schotten um Frontman Marty Pellow, die sich 1982 in Clydebank formierten und mit ihrer Mischung aus Soul, Pop und Rock in den späten 1980ern zum britischen Phänomen wurden. Ihren Durchbruch erzielten sie 1988 mit der Double-A-Single With a Little Help from My Friends, einer beseelten Neuinterpretation des Beatle-Klassikers, die direkt auf Platz 5 der UK-Charts einstieg und zugunsten der Kindertelefonseelsorge Childline erschien. Am 6. Juli 2005 im Murrayfield Stadium Edinburgh legten sie dieses Stück als Reprise globaler Solidarität neu auf. Bevor sie einsetzten, ließen Dudelsäcke das Stadion in schottischen Klangteppichen erstrahlen. Eine Hommage an ihre Heimat und zugleich ein feierlicher Auftakt für den Hit von Wet, Wet, Wet, With a Little Help from My Friends.

Die Sugar Babes schrieben Stronger für ihr zweites Album Angels with Dirty Faces von 2002. Die Downtempo-Pop-Rhythm-and-Blues-Ballade zeichnet sich durch eine orchestrale Begleitung und den eindringlichen Refrain I'm alone and finally getting I'm stronger aus. Heidi Range ließ sich von ihrer Zeit fern der Familie inspirieren, was dem Song seine authentische Selbstermächtigungsnote verleiht. Während die drei Stimmen im Chor erklangen, sang das Publikum jeden Ton mit und gab der persönlichen Hymne neue Kraft. Nach dem Auftritt verrief Range, dass Stronger ihr Lieblingslied der Band sei und sie die Performance heimlich ihrer Familie gewidmet hatte. Ein intimer Moment, der die globale Botschaft von Live Aid in ein persönliches Bekenntnis verwandelt. Die Sugar Babes mit Stronger.

Annie Lennox, die ab 1982 als Eurythmics-Stimme berühmt wurde, eröffnete ihr Hyde Park-Set mit Sisters Are Doing It For Themselves. Der 1985 von Lennox und Dave Stewart geschriebene Feminismus-Hit, parallel auf Be Yourself Tonight und Aretha Franklin's Who's Zooming Who veröffentlicht, feiert weibliche Selbstbestimmung. In der Live-Aid-Version reduzierte Lennox das Stück auf Piano und Videos von Franklins Original, sodass sich das Publikum im Ruf Stand on their own two feet zu einem gemeinsamen Schwur erhob. Anekdotisch entstand Franklins damaliger Part in einer Blitzsession in Detroit, als ihre Improvisationen Stewart zu Tränen rührten. Ich hoffe, es geht euch jetzt ähnlich.

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1: Bob Geldof, legendärer Frontmann der Boomtown Rats und Initiator von Live Aid, brachte The Great Song of Indifference im Juni 1990 als Leadsingle seines Soloalbums The Vegetarians of Love heraus. Ein spöttischer Kommentar auf Popkitsch und zwischenmenschliche Gleichgültigkeit. Am 6. Juli 2005 beendete er das Live Aid Konzert gegen Armut genau mit diesem Track, begleitet von Campino an der Gitarre, und setzte so einen ironischen Gegenpol zum Anlass, als das Publikum im Chor jedes I don't care mitsang und die stille Ironie des Textes lebendig machte. In der Liedetexterzählung besingt Geldof alltägliche Gefühlsszenen mit lakonischem Abstand. Tränen, Versöhnung und Herzschmerz treten hinter eine provokative Gleichgültigkeit zurück und verwandeln die Apathie selbst in ein eindringliches Statement gegen Passivität. Bob Geldof mit Great Song of Indifference. Es darf getanzt werden. Okay.

0: Let's listen.
1: So, liebe Leute, jetzt wird's dramatisch, aber auf die elegante Art. Mitch bringt uns gleich Vienna, den Song, bei dem man automatisch langsamer geht. Egal, ob man gerade durch Wien, Haspe oder den Supermarkt schlendert. Dieser epische Klassiker verlor damals in den Charts gegen Shut Up Your Face. Ja wirklich, Synthpop-Oper gegen Italo-Comedy. Die 80er waren halt wild. Also lehnt euch zurück, tut so, als würdet ihr in einem Schwarz-Weiß-Film mitspielen und genießt die großen Gefühle. Hier kommt Vienna und nein, es dauert nicht wirklich forever. Mit einem tiefen Knicks beendete Michio das Stück, während die Stille im Murrayfield die verbindende Kraft des Moments illustriert.

An besagtem 6. Juli 2005 betraten dann Danny und Richard McNamara mit Embrace die Bühne im Murrayfield Stadium in Edinburgh und präsentierten Ashes. Die zweite Single war das ihres Comeback-Albums Out of Nothing. Die Single erreichte im November 2004 Platz 11 der UK-Charts. In diesem Moment wurde die Zeile I am rising from these ashes zum Schwur gegen Resignation. Danny riss die Gitarre hoch und rief das Publikum auf, den Refrain As loud as you ever sang mitzusingen, woraufhin 50.000 Stimmen das Stadion in ein vibrierendes Echo verwandelten. Embrace mit Ashes.

Jetzt kommt ein Song, der so entspannt daherkommt, dass man fast vergisst, wie viel Coolness eigentlich da drin steckt. Texas mit Say What You Want. Der Moment, in dem Charlene Spiteri klang, als könne sie mit einem einzigen Augenbrauenheben eine ganze Bar zum Schweigen bringen. Der Track war 1997 überall, wo gute Laune und leicht angeknackste Herzen zusammenkamen. Viele dachten damals, Texas sei eine US-Band. Nein, nein, nein, die kommen aus Glasgow. Und genau diese Mischung aus britischer Lässigkeit und souligen Gitarren macht den Song so unwiderstehlich. Der Track stammt aus ihrem 1997er Album White on Blonde und kletterte damals bis auf Platz 3 der britischen Charts. Texas mit Say What You Want.

Am 2. Juli 2005 gegen 17.15 Uhr British Summertime erklomm Snow Patrol die Bühne im Hyde Park kurz vor dem Einzug der Final Acts und verzauberte 60.000 bis 80.000 Zuhörer mit Run. Die 1994 in Northern Ireland gegründete Band um Sänger Gary Lightbody hatte mit diesem Herzschmerz-Balladenhit vom 2003er Album Final Straw ihren internationalen Durchbruch gefeiert. Ein magischer Moment, der die Sehnsucht des Songs in einen kollektiven Schwur gegen Gleichgültigkeit verwandelte und das Publikum stumm innehalten ließ, ehe der Jubel zum Vorboten des großen Finale anschwoll. Snow Patrol mit Run.

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Die drittletzte Band dieses denkwürdigen Abends war Travis. Travis, die Anfang der 1990er in Glasgow gegründete Britpop-Band um Sänger Fran Healy, erlangte mit Why Does It Always Rain on Me von ihrem 1999er Album The Man Who weltweite Bekanntheit. Ein Lied, das aus Frust über einen verregneten Urlaub in Eilat entstand und die Sehnsucht nach Sonnenschein im Alltag thematisiert. Ein ironischer Dialog mit dem Wetter und zugleich ein kollektiver Schwur gegen Resignation. In den Zeilen des Songs wird das stete Prasseln der Tropfen zur Metapher für unablässiges Pech und seelische Nässe. Doch in Murrayfield verwandelte sich diese Bekenntnis in einen befreienden Akt der Verbundenheit, als Travis das Lied zu einem emotionalen Höhepunkt der Live-Aid-Nacht machte. Travis hören wir nun mit Why Does It Always Rain on Me bei Radio Haspel.

Und jetzt gibt's Musik, die so luftig ist, dass man automatisch ein bisschen schneller atmet. Was eigentlich ironisch ist, denn der Song heißt Breathless, also atemlos. Die Corrs, das irische Geschwisterquartett, bestehend aus Andrea, Sharon, Caroline und Jim, hatten 2000 mit dem Hit Breathless ihren weltweiten Durchbruch. Um rund 22.30 Uhr britischer Ortszeit stiegen sie im Murrayfield Stadium auf die Bühne. The Corrs haben bewiesen, dass man irische Folkgene auch problemlos in Popraketen einbauen kann. Und Shania Twain war Co-Produzentin, was erklärt, warum das Ganze klingt wie ein musikalischer Ventilator auf Sommerstufe. Und genauso klingt auch dieser Song. Harmonisch, sonnig und ein bisschen so, als würde jemand sagen, komm schon, tanz einfach mit. Hier sind The Corrs mit Breathless.

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1: Herzlich willkommen und eine neue Ausgabe unseres neuen Formats Words. Diesmal betrifft es die Birds. Alle Vögel sind schon da. Und das ist man jetzt mal wörtlich. Fangen wir an mit einem Song von Uriah Heep. Dem beschrieb die Kritik, denn Heep und die Presse, das waren nie große Freunde, wie folgt. Ein Gesang wie ein norwegischer Fjord. Hä? Hinter steht, so ein Gesang hört man, wenn jemand im Winter in einer norwegischen Fjord fällt. Damit ist gemeint David Byron, der hier wirklich sein Bestes gibt. Unser erster Bird-Song hier, Bird of Prey, Uriah Heep.

vom dritten Deep Purple Album und der letzten Aufnahme mit Mark One sozusagen. Da habe ich ausgesucht Deep Purple, Bird Has Flown. Hier für euch mal was ganz Spezielles aus dem Jahre 1969.

Das Besondere an dieser Themensendung Rewords ist es, dass wir unterschiedliche Musikstile zusammenfassen. Nach zwei, doch sag ich mal, mehr heftigeren Songs kommen wir nun zu dem Franco-Kanadier Leonard Cohen, ein ganz bekannter Liedermacher, und dem Song Bird on the Wire.

Dieser Rabe darf in unserem Programm nicht fehlen. Gemeint ist The Raven von Alienor. Dahinter steckt unsere gute Freundin, die ein fantastisches Musikprogramm an den Start gebracht hat. Mit viel Erfahrung seit vielen Jahren dabei. Freut euch auf The Raven, Alienor. Wir freuen uns auch, dass du immer noch bei uns bist. Dankeschön.

0: aus der Abteilung Indie Rock. Die Band The, ein Doppel-TH, das macht mal Spaß. Sweet Bird of Truth. Lief öftermals auch bei, glaube ich, Formel 1. War ein standes Video und ich habe es gedacht, das passt mal hier richtig gut rein. Der nächste Bird-Song.
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Indie-Rock, Punk-Rock so ein bisschen, das ist auch Len Lovitch. Ihr Birdsong ist so eine richtig schöne, schräge Nummer, aber ich finde, bei so einem Thema und mit viel Abwechslung passt so ein Song hier hervorragend rein. Birdsong mit Len Lovitch.

Musikkritiker haben zum Teil wirklich ganz üble Art und Weisen, um über Bands zu reden. Die nächste Band mit dem Song, den ich auch gleich vorstellen werde, der Spottrusse, hat auch den Beinamen Moody Blues für arme Leute. Na, erkannt, wen ich meine? Natürlich Buckley James Harvest und hier der original englische Titel The Mockingbird. Viel Spaß mit Buckley James Harvest hier bei Radio Aspen in der Sendung Words und der Titel heute, das Thema ist Birds.

Lynyrd Skynyrd, da gibt's natürlich nur einen Song, der passend hier ist und gar nicht besser passen kann, nämlich der Free Bird. Ja, Lynyrd Skynyrd bei Radio Haspel in der Sendung Words, heute die Birds.

Bevor gleich der Andi seine Bird-Songs vorstellt, hier habe ich noch so einen Schwepperer von Iron Maiden. Die können es nämlich auch. Und die haben Where Eagles Dare. Yoshi sagt jetzt mal kurze Pause, gleich kommt der Andi und dann bin ich mal gespannt, was er so für Songs für euch hier auf Lager hat. In der Sendung, ich sag's nochmal gerne, Words, Birds, reimt sich und ist musikalisch mit Sicherheit auch sehr spannend.

Hallo, ihr da draußen. Weiter geht's mit Andi, damit Yoshi mal ein Päuschen machen kann. Die Quelle von Bob Marleys Inspiration für den Text von Three Little Birds bleibt umstritten. Einige glauben, dass Marley Vögel als Metapher für die Art und Weise verwendet, wie Jamaikaner Cannabis anbauen mussten. Einige glauben, dass der Text teilweise von Vögeln inspiriert ist, die Marley liebte und die neben seinem Haus flogen und saßen. Drei Sängerinnen der Reggae-Gruppe I3s, die mit Marley auftraten, behaupteten jedoch, dass es sich um eine Anspielung auf sie handelt. Three Little Birds ist der vierte Track auf Seite 2 seines 1977er Albums Exodus und wurde 1980 als Single veröffentlicht. Der Song erreichte die Top 20 in Großbritannien. Es ist einer von Marleys beliebtesten Songs und wurde von zahlreichen Künstlern gecovert.

In seiner Rezension zum 50-jährigen Jubiläum des Beatles-Albums Revolver schrieb die Musikzeitschrift Billboard über den Song And Your Bird Can Sing als einen unglaublich ehrgeizigen Song, der durch ein hervorragendes Gitarrensolo von George Harrison hervorgehoben wird. Des Weiteren sei das Riff im Song vielleicht das barockste, das sich die Popmusik je ausgedacht hat, und fügte hinzu, wenn man es verlangsamt, könnte es ein Bach-Choral sein.

Es ist etwa 65 Jahre her, dass die Everly Brothers 1958 den Song Bird Dog veröffentlichten. Er war 6 Wochen lang ein Nummer 1-Hit in den Billboard Country Charts. Der Song handelt von der Bestürzung des Sängers, dass ein Junge namens Johnny versucht, ihm seine Freundin wegzunehmen. Der Sänger nennt ihn aufgrund seines Verhaltens einen Bird Dog.

0: umgehauen, als ich es zum ersten Mal hörte, weil es so verdammt einfach und so direkt war. 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

White Bird ist ein Lied der Rockgruppe It's a Beautiful Day aus San Francisco aus dem Jahre 1969, das von den Mitgliedern David und Linda LaFlamme geschrieben wurde. In einem Interview sagte LaFlamme, woher die Sache mit dem weißen Vogel kam, wir waren wie eingesperrte Vögel auf diesem Dachboden. Wir hatten kein Geld, keine Transportmittel, das Wetter war miserabel. Wir kamen gerade noch mit einem sehr kleinen Essenszuschuss aus, der uns zur Verfügung gestellt wurde. Es war eine ziemliche Erfahrung, aber es war in gewisser Weise sehr kreativ.

Birds of Paradise ist eine wunderschöne, atemberaubende, tropische Pflanze. Der Paradiesvogel symbolisiert viele verschiedene Bedeutungen, weil er eine so exotische und ungewöhnliche Blume ist. Jeder, der ihr begegnet, entwickelt seine eigene Vorstellung von der Blüte als Symbol. Als einheimische Lilie aus Südafrika sind Freiheit und Schönheit die beiden traditionellen Bedeutungen, die am meisten hervorstechen. Der Paradiesvogel bedeutet auch eine königliche Abstammung oder Haltung aufgrund seiner Verbindung mit Herrscherfamilien. Die schiere Schönheit der kontrastreichen Blütenblätter macht es zu einem offensichtlichen Symbol für Exzellenz und Erfolg. Sie wird nicht häufig als Geburtstagsblume verwendet, aber sie ist das Blumengeschenk zum 9. Hochzeitstag, da der Paradiesvogel an Treue erinnert. Und es ist ein Song der Pretenders, der auf ihrem Album Pretenders 2 erschien.

A Headful of Dreams ist das 7. Studioalbum der britischen Pop-Rock-Band Coldplay von 2015. In dem darauf zu findenden Song Birds ermutigt Chris Martin jemanden, seine Umstände zu ignorieren und das Leben zu genießen, damit er so frei wie ein Vogel oder eine Fliege sein kann. Wie viele der Tracks auf A Headful of Dreams wurde es von dem Rumi-Gedicht The Guest House inspiriert, in dem es darum geht, alles als Segen zu akzeptieren.

Am 28. Juni 2019 veröffentlichte das US-amerikanische Bluesrock-Duo The Black Keys das Studioalbum Let's Rock. Der Titel und die Covergestaltung des Albums, eine Abbildung eines elektrischen Stuhls, nehmen Bezug auf eine Hinrichtung, die in der Zeit der Studioaufnahmen im Bundesstaat Tennessee vollzogen wurde. Die letzten Worte des verurteilten Mannes waren Let's Rock. Hören wir von diesem Album den Titel Eagle Birds. Nancy Sinatra ist die Tochter des Sängers Frank Sinatra und dessen erster Ehefrau Nancy Barbato. Die Bekanntschaft mit Singer-Songwriter Lee Hazelwood, der zuvor relativ erfolglos eigene Platten aufgenommen hatte und für Dean Martin den Hit Houston geschrieben hat, gab Sinatras Karriere die entscheidende Wendung. Das gemeinsame Album Nancy und Lee von 1968 verkaufte sich hervorragend und erhielt gute Kritiken. Darauf enthalten sind Hits wie Jackson, Some Velvet Morning sowie Lady Bird.

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1: Mit der Veröffentlichung ihres Albums Diva im April 1992 gelang Annie Lennox ein weltweiter Erfolg als Solokünstlerin. Little Bird ist ein Lied, das von ihr komponiert wurde. Lennox sang Little Bird während der Abschlusszeremonie der Olympischen Sommerspiele 2012 in London. Eine Live-Version wurde im Abspann der Sopranos-Episode Eloise gespielt. Der Song war auch im Film Striptease zu hören, zu dem Demi Moore tanzt.

Document ist das fünfte Studioalbum der US-amerikanischen Rockband R.E.M. und erschien im August 1987. Signifikant an Document ist, dass es den ersten US-Top-10-Hit der Band mit dem Titel The One I Love enthält und das erste Album ihrer Karriere ist, das mit Platin ausgezeichnet wurde. Die Band war zu dieser Zeit auf dem Weg, eine große Rockband mit internationaler Bekanntheit zu werden. Doch nicht immer zur Freude ihrer Fans, die sich damals häufig aus College-Studenten zusammensetzten. Doch R.E.M.'s kommerzieller Erfolg sollte in den nächsten Jahren weiter steigen.

High Flying Bird ist ein Lied, das vom US-amerikanischen Folk- und Country-Sänger Billy Ed Wheeler geschrieben und erstmals 1963 von Judy Henske aufgenommen wurde. Das Lied wurde Mitte und Ende der 60er Jahre von mehreren anderen einflussreichen Musikern und Bands aufgenommen, von denen einige den Text änderten, um die Freiheit des fliegenden Vogels stärker zu betonen. Die Psychedelic-Band Jefferson Airplane nahm den Track bei einer ihrer ersten Aufnahmesessions im Dezember 1965 auf. Es wurde schließlich 1974 als Teil des Early Flight-Albums veröffentlicht. Die Band spielte den Song auch auf dem Monterey Pop Festival im Juni 1967 und ihr Auftritt wurde in dem Film Monterey Pop festgehalten.

Night Bird Flying ist ein Rocksong, der von Jimi Hendrix geschrieben wurde. Hendrix nahm das Stück im Sommer 1970 in seinen neuen Electric Lady Studios mit dem Schlagzeuger Mitch Mitchell und dem Bassisten Billy Cox auf. Der Kritiker Matthew Greenwald nannte Night Bird Flying in einer Songrezension für Allmusic ein weiteres großartiges Beispiel dafür, wie Jimi Hendrix seine Electric Lady Aufnahmestudios als Kompositionswerkzeug nutzt, aufgrund von Hendrix zahlreichen Gitarren-Overdubs. Er fügte hinzu, dass der Song mit einem mitreißenden Studio-Jam endet, bei dem Hendrix wieder in der Lage ist, Gitarrenlinien zu einer schwindelerregenden Symbiose zu verflechten.

Bluebird ist ein Lied, das von Paul und Linda McCartney geschrieben und ursprünglich 1973 von der britischen Rockband Wings auf ihrem Album Band on the Run veröffentlicht wurde. Laut dem Autor John Blaney wurde es während eines Urlaubs in Jamaika geschrieben. Der Percussionist des Songs, Remy Kabaka, stammte aus Lagos, war aber zufällig in London, als der Song aufgenommen wurde. In den Lyrics vergleicht sich Paul McCartney verliebt mit einem Bluebird. Der Eröffnungstext lautet: Spät in der Nacht, wenn der Wind still ist, werde ich durch deine Tür geflogen kommen. Und du wirst wissen, was Liebe ist. Ich bin ein Bluebird.

Den ersten Meilenstein ihrer Karriere setzten die Cowboy Junkies 1990 mit dem in Verehrerkreisen legendären The Trinity Sessions. Mit einem einzigen Mikrofon in einer Kirche in Downtown Toronto aufgenommen, ist es so etwas wie das Manifest der Band. Minimalistische, vorwiegend akustische Arrangements begleiten den ruhigen, etwas schläfrigen, aber vibrierend erotischen Gesang Margot Timmins. Hinter der scheinbar harmonischen Fassade kommen immer wieder Kanten, Schatten und ein dunkles, nicht näher definierbares Unbehagen zum Vorschein, das zum Markenzeichen der Band wird. Bei dem Song Rock and Bird ist auf der Single-Version Bruce Hornsby am Klavier zu hören.

Birds ist ein Track aus Neil Youngs ikonischem Album After the Gold Rush von 1970. Das Album als Ganzes ist ein zeitloser Klassiker, aber Birds sticht durch seine eindringliche, hypnotisierende Melodie und seinen poetischen Text hervor. Birds zeigt nicht nur Neil Youngs poetische Brillanz, sondern fängt auch die universelle Erfahrung von Liebe und Verlust ein. Es ist ein Song, der jeden anspricht, der jemals den bittersüßen Stachel einer Trennung oder die Sehnsucht nach einer verflossenen Liebe gespürt hat. So, Joshes Pause ist beendet und er wird den Rest dieser Sendung moderieren. Wir hören uns!

Das war unser Vogelspezialist, der Andi. Ich habe extra gesagt Vogelspezialist, also bitte jetzt hier nicht falsch verstehen. Und weiter geht's, denn wir sind noch lange nicht am Ende. Zuerst einmal habe ich jetzt den Silverbird von UFO vom zweiten Album Flying On, damals auch richtiger Space Rock.

wie abwechslungsreich diese Sendung ist und das Thema auch von uns hier aufgegriffen wird, ob vom Andi oder von mir, zeigt der nächste Song, nämlich von Ludwig Hirsch, Komm großer schwarzer Vogel. Ein sehr nachdenkliches, ja, sag mal trauriges Lied und doch ein letzter Rest von Optimismus. Einfach ein wunderbares Lied und ich finde, es passt hervorragend hier rein.

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den Bird of Prey hatten wir ganz am Anfang. Jetzt haben wir die Birds of Prey, also mehrere Raubvögel. Und es ist noch nicht die Raheep, die sich jetzt mal ein Plural ausgedacht haben, sondern die Purple mit einem, sag ich mal, Werk mit Don Irwin in Keyboards. Da war John Lord leider schon raus und kurz danach auch verstorben. Trotz alledem viel Vergnügen mit Deep Purple hier in der Sendung Words, Thema Birds.

Mark Bolan vorzustellen, hieße, Beef Eater nach London zu bringen. Natürlich kennt man ihn, den Herrn von T-Rex zusammen mit Mickey Finn. Und hier haben wir Rider by Swan, einer der ersten Single-Erfolge von T-Rex. Und natürlich auch ein Bird-Song, wie er nicht besser sein kann.

Und der zweite Raven ist am Start, aber diesmal ist es nicht nur ein Raven, sondern ein ganz besonderer, nämlich ein Yellow Raven von dem deutschen Hardrocker Scorpions und dem Album Virgin Killer aus dem Jahre 1977, noch mit Uli John Roth an der Solo-Gitarre.

Der Gitarrist der Ausnahme Band Procol Harum, da wird sich der Peter freuen, der ist auch am Start, nämlich kein geringerer als Robin Trower. Und er hat hier mit uns mitgebracht den Song Day of the Eagle.

Dann habe ich einfach auch mal jetzt die Abteilung Longsongs geplündert. Und natürlich gibt's da einen ganz besonderen Song. Der Vogel, der aus der Asche stieg. Wishbone Ash mit Phoenix. Das ist nochmal so ein richtiger Longsong hier bei den Birds.

Im Gegensatz zu Buchtiteln, zumindest gilt das in Deutschland, die gesetzlich geschützt sind, gilt dies nicht für Songtitel. Deswegen ist der Song Fly Like an Eagle auch keine Coverversion von Eurohip, sondern ein eigenständiger Song von der LP Chaos and Colors, dem 25. Studioalbum von Eurohip. Mittlerweile gibt's die Band 54 Jahre und ich denke mal, das ist Würdigung genug, sagt euer Josche hier.

Last not least, und jetzt ist der dritte Rabe hier in unserem Programm. Edgar Allan Poe hat das Gedicht geschrieben, der Rabe. Alan Parsons und sein Alan Parsons Project haben das Ganze 1976 vertont. The Raven hier, Abschluss heute unserer Sendung Words mit dem Thema Birds auf Radio Haspe. Am Mikro waren der Yoshi und der Andi. Wir bedanken uns recht herzlich. Bis zum nächsten Mal.

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1: Herzlich willkommen und eine neue Ausgabe unseres neuen Formats Words. Diesmal betrifft es die Birds. Alle Vögel sind schon da. Und das ist man jetzt mal wörtlich. Fangen wir an mit einem Song von Uriah Heep. Dem beschrieb die Kritik, denn Heep und die Presse, das waren nie große Freunde, wie folgt. Ein Gesang wie ein norwegischer Fjord. Hä? Hinter steht, so ein Gesang hört man, wenn jemand im Winter in einer norwegischen Fjord fällt. Damit ist gemeint David Byron, der hier wirklich sein Bestes gibt. Unser erster Bird-Song hier, Bird of Prey, Uriah Heep.

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2: Hallo und herzlich willkommen zu Soundtracks 3 bei Radio Haspe mit Elke am Mikrofon. Heute dreht sich alles um die magische Verbindung von Bild und Ton. Kennt ihr das? Ihr hört die ersten Takte eines Liedes und habt sofort den Geruch von Popcorn in der Nase oder einen bestimmten Werbespot vor Augen. Wir lassen heute diese Momente hier im Radio aufleben und feiern die Songs, die Filme und Werbespots erst unvergesslich gemacht haben. Ich habe eine Playlist zusammengestellt, die eure Erinnerungen wachkitzelt und euch garantiert aus den Sitzen reißt. Schnallt euch an, stellt das Radio ein Stück lauter, wir starten jetzt voll durch. Wir beginnen mit purem 80er-Feeling und Starship mit Nothing's Gonna Stop Us Now, einem Song, der das Lebensgefühl dieser Ära perfekt einfängt. Er wurde eigens für die romantische Komödie Mannequin geschrieben. Wer erinnert sich nicht an die Liebesgeschichte zwischen einem Dekorateur und einer lebendig gewordenen Schaufensterpuppe? Doch auch abseits der Leinwand ist der Song ein Gigant. Der britische Anbieter TalkTalk nutzte ihn für eine riesige Werbekampagne und zuletzt feierte er im Marvel Blockbuster Thunderbolts ein Comeback. Wusstet ihr übrigens, dass Sängerin Grace Slick mit 47 Jahren damals die älteste Frau mit einem Nummer-1-Hit in den USA war? Hier ist Starship mit Nothing's Gonna Stop Us Now.

Dank Greta Gerwig ist der Folk-Klassiker Closer to Fine von Indigo Girls aus dem Jahr 1989 plötzlich wieder in aller Munde. Er war der emotionale Anker im Barbie-Film von 2023 und begleitete Barbie bei ihrer Reise in die Realität. Mit seinem unverwechselbaren Satzgesang ist er der perfekte Roadtrip-Song. Er handelt von der philosophischen Suche nach Antworten bei Ärzten und Professoren und der Erkenntnis, dass es okay ist, nicht alles zu wissen. Ein tiefgründiger Soundtrack-Moment für die Fahrt ins Ungewisse. Jetzt hier bei Soundtracks 3.

Jetzt wird es laut auf Radio Haspel. Wenn der legendäre Riff von Angus Young im Song Thunderstruck startet, wissen Marvel-Fans sofort, Iron Man ist im Anmarsch. In Iron Man 2 und in Deadpool 2 sorgte der Track für die nötige Action. Auch im Film Fall Guy aus 2024 sorgte er nochmal für Spannung. Aber auch die Werbewelt liebte diese Energie. Ob für robuste Trucks von Dodge oder Kampagnen von Walmart. Man braucht kein Koffein, wenn dieser Song läuft. Das ist musikalische Hochspannung in reinster Form. Elke präsentiert euch jetzt bei Soundtracks 3 AC/DC mit Thunderstruck.

Mit The Eye of the Tiger von Survivor habe ich jetzt hier bei Radio Haspe die wohl berühmteste Trainingshymne aller Zeiten. Sylvester Stallone gab diesen Song für Rocky 3 in Auftrag und seitdem ist er der Inbegriff von Durchhaltevermögen. Ob in der Werbung für Nike oder in unzähligen Fitness-Commercials. Diese markanten Gitarrenschläge sind wie ein Herzschlag, der uns antreibt. Ein Song, der uns seit 1982 daran erinnert, dass man immer wieder aufstehen muss, egal wie oft man zu Boden geht.

Who you gonna call? Diese Frage beantwortet sich seit 1984 von selbst. Der Titelsong zu den Ghostbusters ist ein Meilenstein des 80er-Jahre-Kinos. Die Melodie ist so eingängig, dass sie auch in mehreren Werbespots, Fernsehshows und auch Videospielen adaptiert wurde. Trotz eines Plagiatsvorwurfs von Huey Lewis und einem daraus folgenden Rechtsstreit bleibt dieser Track der ultimative Soundtrack für jede Geisterjagd und jede Party. Schnappt euch eure Protonenpacks!

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1: Run Boy Run von Woodkid ist ein modernes Meisterwerk, das orchestrale Wucht mit treibenden Beats verbindet. Besonders bekannt wurde dieser Song durch die packenden Szenen in der Serie The Umbrella Academy sowie im Trailer zu Assassin's Creed. Auch die Luxuswelt hatte den Song für sich entdeckt, etwa in der Werbung für Dior oder Vodafone. Woodkid beweist hier eindrucksvoll, dass epische Trommeln und Fanfaren auch heute noch echtes Kopfkino erzeugen können.

Wir drehen das Zeitrad ein kleines Stück zurück oder vielleicht doch ganz weit nach vorne. Den Song It's My Life erkennt ihr wahrscheinlich schon nach den ersten drei Takten. Ursprünglich ein New Wave-Klassiker von Talk Talk aus den 80er Jahren, haben No Doubt rund um Gwen Stefani dem Track in 2003 eine ordentliche Portion kalifornischen Coolness-Faktor verpasst. Aber habt ihr auch das Gefühl, die Nummer in letzter Zeit wieder ständig im Ohr zu haben? Kein Wunder, der Song hatte ein echtes Revival erlebt und lieferte unter anderem in 2024 den energiegeladenen Soundtrack für den Werbespot für den Dacia Sandero. Ob ihr nun im Auto sitzt und laut mitsingt oder einfach nur den Vibe genießt. Hier ist die Hymne für alle, die ihr Ding machen. Jetzt hier bei Soundtracks 3 mit Elke am Mikrofon, No Doubt mit It's My Life.

Kommen wir zu Phil Collins und In the Air Tonight. Dunkle Straßen, neonfarbene Lichter und ein schwarzer Ferrari. Wer diesen Song hört, denkt sofort an Miami Vice. Dort wurde der Song als Hintergrundsound in einer Nachtszene unterlegt. Dieser Song veränderte die Art, wie Musik im TV genutzt wird, für immer. So ist auch der Werbespot von Cadbury unvergessen, in dem ein Gorilla am Schlagzeug auf diesen einen Moment wartet. Das legendärste Drumbreak der Popgeschichte. Ein Song voller Spannung, der bis heute Gänsehaut garantiert.

Der Song What a Wonderful World von Louis Armstrong ist Balsam für die Seele. In Good Morning Vietnam wurde er als bewegender Kontrast zu Kriegsbildern genutzt, während er in Filmen wie Madagaskar die Schönheit der Natur feiert. Von Opel-Werbung über Werbung für Omega-Uhren bis hin zu Umweltkampagnen. Louis Armstrongs Reibeisenstimme ist die universelle Hymne für die Hoffnung. Ein musikalisches Lächeln, das uns einlädt, die Welt mit offenen Augen zu sehen.

Wir verlassen jetzt die Erde. Diese majestätischen Fanfaren begleiten Captain Picard und seine Crew durch die unendlichen Weiten. Jerry Goldsmith schuf das Thema zu Star Trek The Next Generation ursprünglich für den ersten Star Trek Kinofilm von 1979. Doch erst durch die Serie wurde es zum Kult für alle Trekkies. Es strahlt puren Entdeckergeist aus. Lehnt euch zurück, wir verlassen jetzt hier bei Soundtracks 3 den Orbit von Radio Haspel.

Wenn Sie ein Problem haben und nicht mehr weiter wissen, dann rufen Sie das A-Team. Die Erkennungsmelodie von Mike Post und Pete Carpenter ist der Inbegriff von Samstagnachmittag-Unterhaltung und durfte natürlich auch im Kinofilm von 2010 nicht fehlen. Komponist Mike Post hat hier den Mut und den Humor der vier Ex-Soldaten perfekt in Noten gefasst. Ich liebe es, wenn ein Plan funktioniert. Und dieser Soundtrack funktioniert seit Jahrzehnten tadellos.

American Woman von The Guess Who ist ein kanadischer Rockklassiker. Er hat uns in der Spionagekomödie Austin Powers zum Lachen gebracht und sorgte in der Eröffnung von Marvels Black Widow für Atmosphäre. Auch in der Werbung wurde American Woman schon gerne genutzt. Zum Beispiel für die Werbung im Vorfeld der FIFA-Frauenfußball-Weltmeisterschaft 2015.

Wenn das Mission Impossible Theme gespielt wird, erinnern wir uns sofort an diese Zeilen. Achtung, diese Nachricht wird sich in 5 Sekunden selbst vernichten. Der unverkennbare 5/4-Takt von Lalo Schifrin ist weltweit bekannt und begleitete uns erst durch die Serie Cobra übernehmen sie aus den 60er Jahren und später Tom Cruise durch unzählige unmögliche Missionen im Kino. Es ist die Mutter aller Agenten-Themes. Spannung pur für euren Feierabend.

Ihr hört immer noch Soundtracks 3 mit Elke am Mikrofon hier bei Radio Haspe. Wer bei Sail Away von Hans Hartz nicht an ein Segelschiff im Sonnenuntergang denkt, hat die 90er verpasst. Hans Hartz lieferte mit seiner rauen Stimme die Hymne für die legendäre Beck's Bier-Werbung. Ursprünglich gar nicht für die Werbung gedacht, wurde der Song zum Inbegriff von Fernweh und Freiheit. Ein Stück deutsche Musikgeschichte, das man förmlich riechen und schmecken kann. Hans Hartz mit Sail Away.

Zum Abschluss von Soundtracks 3 packen wir die Beinstulpen aus. Maniac ist der Inbegriff des Films Flashdance. Wenn Jennifer Beals auf der Leinwand alles gibt, brennt die Luft. Heute ist der Track ein Dauerbrenner in der Fitnesswerbung, weil der Beat einfach zum Bewegen zwingt. Kleiner Fun Fact: Ursprünglich sollte es ein Song über einen Killer sein, wurde aber zum Glück in einen Tanz-Maniac umgeschrieben. Und so schnell vergeht eine Stunde, wenn man in Erinnerungen schwelgt. Das war die dritte Ausgabe von Soundtracks hier auf Radio Haspel. Ich bin Elke und ich bedanke mich ganz herzlich fürs Einschalten. Ich hoffe, diese musikalische Reise hat euch ein Lächeln ins Gesicht gezaubert und den einen oder anderen Kinomoment wachgerufen. Genießt euren Feierabend, nehmt den Schwung der heutigen Klassiker mit in den Abend und vergesst nicht, das Leben schreibt die besten Geschichten, aber mit der richtigen Musik im Hintergrund machen sie doppelt so viel Spaß. Macht's gut, bleibt gesund, bis zum nächsten Mal. Und bis dahin gibt es viele tolle andere Sendungen von meinen Teamkollegen und mir zu hören. Schaut doch auch mal auf unserer Website www.radiohaspe.de und in unserem YouTube-Kanal vorbei. Da gibt es einiges zu entdecken. Bis bald, eure Elke.

Ich begrüße euch zu einer Sendung, die ihr gerne hört. Das ist das Bellerbook. Diesmal sind am Mikrofon der Yoshi und der Lenny, der Prince of Darkness. Ja, und wenn zwei Heavy-Metal-Schmiede ihre Hämmer in Lenore bzw. in Softland tauchen, was kommt dabei raus? Metal-Balladen von tollsten Bands, die man sich vorstellen kann. Und ich darf beginnen mit Uriah und einem Cover von Survivor. Und es ist eine Ballade, die richtig gut reinhaut. Das ist Across the Miles, präsentiert von Uriah Heep.

Ja, Glück auf, liebe Leute, und was für ein toller Einstieg hier in die Sendung Ballad Book. Da bin ich mal wieder, euer Prince of Darkness aus dem Ruhrpott, und ich sag mal so, was gibt Schöneres, als sich unter echten Kumpels über die Musik zu unterhalten, die direkt ins Herz geht, ha? Heute bin ich zu Gast bei meinem Radiokollegen Yoshi. Danke für die Einladung, ebenfalls ein Kind des Reviers und ein echter Musikverrückter. Danke für die Einladung zu Ballad Book. Da, wo nicht der dickste Hammer zählt, sondern die großen Gefühle, die Geschichten und die Gänsehautmomente. Also, liebe Hörerinnen und Hörer, macht es euch gemütlich, lehnt euch zurück und lasst die Seele baumeln. Denn auch wir Metaller haben ein Herz irgendwo zwischen Stahl, Leder und einer guten alten Ruhrpott-Currywurst versteckt. Yoshi, ich sag mal so, schöne Grüße aus dem Pott. Nochmals danke für die Einladung und jetzt lassen wir die Balladen für sich sprechen, ha? Was hältst du davon? Ich starte heute musikalisch mit einem Stück, das perfekt zu deiner Sendung voller Geschichten und Gefühle passt, Yoshi. The Builders and the Butchers verbinden Folkrock und eine ganz besondere düstere Atmosphäre, Musik, die nicht einfach nur läuft, sondern Bilder im Kopf entstehen lässt. Also lehnt euch zurück, lasst die Gedanken laufen und genießt den ersten Song von mir, dem Prince of Darkness, dem Oberstaatssekretär der IG Schwermetall. Hier sind The Builders and the Butchers mit Bringing Home the Rain.

Mal sehen, wie ich hier und jetzt weitermache. Jetzt wird es nämlich so richtig dreckig, ein bisschen fetzig, energiegeladen und mit ordentlich Retro-Charme. The Jim Jones Revue bringen den Geist des frühen Rock'n'Roll zurück, mit rasendem Piano, wilden Gitarren und einer Stimme, die nach kleinen, verrauchten Clubs und großen Bühnen klingt. Where the Money Go hat diesen ganz besonderen Drive. Ein Song, der nach vorne geht, Spaß macht und zeigt, dass seine gute Melodie manchmal gar nicht viel Schnickschnack braucht. Nur Herzblut und ordentlich Feuer. Also, laut machen, mitwippen und die Füße nicht stillhalten. Hier sind Jim Jones Revue mit Where the Money Go. Und ich bin gespannt, was als nächstes läuft, Yoshi.

Lenny, weißt du, was man über Malerei sagt? Malerei ist stille Poesie. Was ist dann aber dann Musik? Musik dürfte dann der Klang von Herz und Seele sein. Das hat man gerade bei dir ja auch gehört, was du dir da Tolles ausgesucht hast. Und ich versuche, so in dieser Stimmung, in diesem Mut, wie man so schön sagt, weiterzumachen. Und ich habe ausgesucht, dir bei unseren Balladen Nummer 10 bei Radio Haspe die Scorpions mit Passion Rules the Game. Und danach bist du wieder dran, mein lieber Freund, und ich bin mal gespannt, was du dir überlegt hast, was wir so bringen könnten.

Tja, keine Band aus Deutschland ist wahrscheinlich so bekannt wie die Scorpions. Geiler Song. Ich bin dahingeschmolzen. Wir machen weiter mit Charles Bradley. Charles Bradley war ein Künstler, der sein Leben, seine Erfahrungen und jede Menge Emotionen in seine Musik gelegt hat. Seine Stimme trägt diese besondere Mischung aus Schmerz, Hoffnung und ungeschönter Ehrlichkeit. Genau das macht ihn so einzigartig. The world's going up in flames, also die Welt wird in Flammen aufgehen, ist kein leichter Song, aber einer mit einer starken Botschaft. Er erzählt von einer Welt voller Problemen und Unsicherheit, aber auch von der Sehnsucht nach Veränderung und Menschlichkeit. Also lehnt euch nochmal zurück, hört genau auf den Text und lasst diese außergewöhnliche Stimme auf euch wirken. Hier ist Charles Bradley mit The world's going up in flames.

Das war mal wieder klasse, Lenny. Ich sag mal so, du hast ja manche Bands am Start, die ich so im Moment gar nicht geläufig habe, die ich im Hintergrund schon mal gehört habe, aber das macht ja genau die Spannung aus. Auch gerade, und deswegen haben wir ja Ballerbook und die Doppelmoderation. So kommen verschiedene Stile zusammen, die sich aber unter dem Begriff Ballad prima zusammenfassen lassen. Und wir haben mittlerweile schon Ballerbook 10. Ich weiß von vielen Zuschriften, die Sendung wird gerne gehört, auch mal im Nachtprogramm, im Spätprogramm. Und wir haben jetzt eine neue Ausgabe, wie gesagt. Und ich mach mal weiter mit meinem Kandidaten aus den Niederlanden, der Band Kajak, die ich ja wirklich sehr schätze. Und When Hearts Grow Cold. Das ist wieder, wie ich finde, eine klassische Ballade. Und ich bin gespannt, mein lieber Lenny, was du gleich nachlegen kannst.

Tja, jetzt gibt's noch mal eine richtige Herzensangelegenheit. Dieses Jahr habe ich sie erst wieder live gesehen, nachdem sie mehrere Jahre nicht mehr live auftraten und es schien sogar, dass sie sich trennen wollten, aber jetzt wird es richtig handgemacht und voller Gefühle und das gleich bei mir um die Ecke, denn die Dr. Strings Band kommen aus Schwelm und sie stehen für ehrliche Musik mit Charakter. Irgendwo zwischen Blues, Rock und dem Sound, der nicht auf Hochglanz poliert sein muss, sondern einfach direkt aus der Seele kommt. Wusstest du, Yoshi, dass sie einen Song geschrieben haben namens You've Got the Right? Ja, You've Got the Right bringt genau diese besondere Atmosphäre mit. Eben eine starke Melodie, viel Herz und den Charme einer Band, die ihre Musik lebt und nicht einfach nur spielt. Also live jedes Mal ein Familientreffen, also richtig, richtig emotional. Also, macht es euch noch einmal gemütlich, genießt die nächsten musikalischen Momente bei Ballad Book hier auf Radio Haspe auf laut.fm. Hier sind die Dr. Strings Band mit You've Got the Right.

Wow, Lenny, das war ja ein Song, der mir auch sehr, sehr gut gefällt. Ich kannte diesen wirklich noch nicht. Das war für mich Neuland sozusagen. Muss ich mir direkt nochmal anhören, also richtig, richtig gut. Gut, geht weiter hier im Programm bei den Ballads, wenn hier die beiden Metalheads hier von Radio Haspa aufeinandertreffen und sich mal so ein bisschen mal die Seele baumeln lassen gegenseitig, dann habe ich jetzt hier zu bieten die Great White. Kennt ihr bestimmt, die US Boys mit House of Broken Love. Ein Thema, was zu Balladen einfach so hervorragend passt.

0: Jetzt kommt ein Song mit einer ganz besonderen Verbindung zum Ruhrpott. Denn manchmal erlebt man nicht nur Musik, man erlebt, wie eine Band wächst, sich ihren Weg bahnt und plötzlich von der kleinen Bühne hinaus in die große Welt startet. Kennst du eigentlich Any Given Day aus Gelsenkirchen, Yoshi? Schon mal was von denen gehört? Keine Sorge, wir wechseln nicht das Genre, wir bleiben melodiös, wir bleiben bei Balladen. Aber Any Given Day kommen aus Gelsenkirchen und stehen eigentlich für modernen Metalcore mit gewaltigen Riffs, brachialer Energie und einer Menge Herz. Ich durfte ihren kometenhaften Aufstieg selbst miterleben, auf unzähligen Konzerten, in kleinen Clubs und schon auf Bühnen, auf denen man eher Priest oder Maiden begegnen wäre. Tja, da passiert gerade etwas ganz Besonderes, denn auch harte Metaller können Balladen, wie wir gelernt haben. Und wenn, ja, zwei Deppen des Metals hier zusammengefunden haben, dann... Natürlich gibt es hier auch Balladen. Und genau darum passt dieser Song perfekt hier rein. Home is where the heart is. Ist eigentlich ein Metalcore-Song, der seinesgleichen sucht. Aber Any Given Day entschieden sich kurzerhand, diesen Song auch als Akustikversion aufzunehmen. Denn egal wie groß seine Band wird, ihre Wurzeln und ihre Heimat bleiben ein Teil von ihr. Also Grüße raus nach Gelleck. Hier sind Any Given Day mit Home is where the heart is als Akustikversion.
1: Dritte Show. Wir sind wieder zu Hause, heute ist jeder davon auch nochmal. Family, Freunde, reiß die Scheiße jetzt ab da draußen.

Oh, Lenny, auch die Nummer wieder bärenstark. Auch, glaube ich, habe ich vielleicht erst ein, zweimal vorher gehört. Hast du prima ausgesucht. Und ich möchte jetzt mal für uns beide etwas vorlesen. Ich habe einen Brief von unserer Hörerin Molly, die kennen wir auch von drei für dich und ich kenne sie auch persönlich. Und sie hat mal geschrieben, Bellabook, das ist für mich, wenn Musik Flügel bekommen. Man kann auf sie aufsteigen und irgendwo hinfliegen, wo es wunderbar ist, wo man einfach mal seine Träume verwirklichen kann, irgendein wunderbarer See, an dem man pausieren kann, irgendein wunderbarer Wald, durch den man spazieren kann. Das ist Bellabook, das ist Radio Hasbro, dafür danke ich euch. Und liebe Molly, für solche Worte sind wir natürlich immer sehr offen und auch sehr happy darüber. Und ich habe dafür jetzt ausgesucht den Gary Moore mit Empty Rooms, der, glaube ich, vieles von dem, was du so gerade beschrieben hast, auch musikalisch umsetzt. Und danach ist wieder der Lenny am Start. Ich freue mich drauf.

Breaking the Habit ist ein Stück über innere Kämpfe, festgefahrene Muster und den Wunsch, aus einem Kreislauf auszubrechen. Ein ehrlicher Song, der zeigt, dass Stärke manchmal auch darin liegt, sich mit den eigenen Schatten auseinanderzusetzen. Die Mischung aus melancholischer Melodie, elektronischen Elementen und der unverwechselbaren Stimme von Chester Bennington macht diesen Titel zu einem echten Gänsehautmoment. Also sei gespannt, Yoshi, falls du den Song noch nicht kennst. Lehnt euch zurück und hört genau hin. Hier sind Linkin Park mit Breaking the Habit. Und ich bin ganz speziell gespannt, was als nächstes kommt von dir, Yoshi.

Es hat ein bisschen mehr gedauert, muss ich sagen, Lenny, bis mir Linkin Park so richtig gut gefallen haben. Das hat sich mittlerweile geändert. Ich höre sie wirklich gerne. Und hast auch wirklich den richtigen Song ja dazu ausgesucht. Der passt klasse in Ballerpunk 10 rein. Und ich habe jetzt Kansas am Start. Und ich weiß, jetzt erwarten viele den Balladenklassiker Death in the Wind. Doch den kennt ihr doch schon so. Habt ihr schon so oft gehört. Ich habe etwas für euch mitgebracht. Einen Kansas-Song, der dem wirklich nicht nahesteht und der wirklich bei mir zu Hause von meiner Frau mir oft gehört wird. Das ist Kansas mit Reason to Be. Freut euch mit mir auf Kansas und einer fantastischen Ballade. Und ich weiß, der Lenny wird sich auch mitfreuen und uns gleich den nächsten Hammer-Song hier präsentieren, wenn es heißt Ballerpunk 10 am Mikrofon Yoshi und Lenny.

Tja, wir haben schon oft über diese Band gesprochen, wohl. Ziemlich, ziemlich geil, was jetzt folgt, denn jetzt wird es richtig episch. Es wird episch, Yoshi. Hast du gehört? Also anschnallen. Es wird hart, aber nicht so hart, denn wir wollen ja melodiös bleiben hier bei Ballad Book. Nämlich mit einer Band, die für viele Fans mehr als nur Musik ist. Manowar stehen seit Jahrzehnten für puren Heavy Metal, große Gesten und die unerschütterliche Liebe zu dieser Musik. Heart of Steel ist, einer dieser Balladen, die zeigen, dass Metal nicht nur aus Härte besteht. Hinter donnernden Gitarren und mächtigen Griffs steckt auch Gefühl, Leidenschaft und eine Botschaft, treu zu sich selbst zu stehen und niemals den eigenen Weg aufzugeben. Also bitteschön, ein Song für alle, die Musik nicht nur hören, sondern fühlen. Ich hoffe, du fühlst ihn auch genauso wie ich, Yoshi. Hier sind Manowar mit Heart of Steel.

Wieder eine starke Auswahl von meinem Freund und Mitstreiter, dem Beauftragten der IG Schwermetall hier bei Radio Aspen. Natürlich gemeint unser Lenny, auch Prince of Darkness. Und er hat sich dann Manowar ausgesucht mit einem Song, der wirklich hier in das Ballad-Book 10 super reinpasst. Und ich bleib mal so in dem Bereich des Hardrocks und da habe ich rausgesucht jetzt UFO mit einem Song, denke ich, seltener gespielt wird oder auch weniger bekannt ist. Und es ist eine wirklich gelungene Ballade mit von Phil Mock an der Vocals und das ist Belladonna UFO hier für euch. Und gleich geht's weiter mit dir, Lenny. Freu dich drauf. Ich sehe schon, du hast was Tolles am Start.

Der nächste Song ist tatsächlich weltberühmt. Allerdings von einer ganz anderen Band, die jetzt folgt. Denn jetzt kommt ein Song, der zeigt, dass ein guter Klassiker auch in einem ganz neuen Gewand sehr gut funktionieren kann. Die Rede ist von Behind Blue Eyes. Stammt ursprünglich von The Who und wurde zu einem der bekanntesten Songs der Rockgeschichte. Limp Bizkit haben dieses Stück ihre ganz eigene Note verpasst, weniger klassischer Rock, dafür mehr moderne Atmosphäre, verletzliche Momente und die unverwechselbare Stimme von Fred Durst. Ein Cover, das nicht einfach nur nachgespielt wurde, sondern den Song in eine neue Zeit transportiert. Also mich hat der Song sehr geprägt, denn manchmal steckt hinter der härtesten Fassade mehr, als man auf den ersten Blick sieht. Hier sind Limp Bizkit mit Behind Blue Eyes.

Welch eine wirklich gute Coverversion. Original ist ja der Song von The Who, aber was Limp Bizkit daraus gemacht haben, das ist schon wirklich hörenswert und mir gefällt's wirklich sehr, sehr gut. Und ich mach weiter mit Magnum mit Cry For You. Der Band, die leider nie aus der zweiten Liga aufgestiegen ist, aber die wirklich richtig tolle Musik machen und ich denke, sie haben wirklich einen Platz hier im Ballerbook 10 verdient. Weiter geht's gleich mit Blenny.

Hörten wir vorhin Jim Jones Revue, müssen wir jetzt ein bisschen zurückreisen. Jetzt reisen wir ein Stück zurück in eine Zeit, in der Rockmusik noch nach Freiheit, Rebellion und langen Nächten klang. Der Song ist ähnlich wie der von Jim Jones Revue, wurde nur ein paar Jahrzehnte davor geschrieben und kann sich deswegen als Original schimpfen. Keine Sorge, das ist kein Coversong, aber die Songs ähneln sich sehr. The Doors gehören ohne Frage zu den außergewöhnlichsten Bands der Musikgeschichte. Mit ihrer ganz eigenen Mischung aus Rock, Blues und der charismatischen Stimme von Jim Morrison haben sie Generationen geprägt. Roundhouse Blues ist pure Energie, ein treibender Rhythmus, ein lässiges Gitarrenspiel und diese typische Atmosphäre, die sofort Bilder von staubigen Straßen, offenen Bars und grenzenloser Freiheit entstehen lässt. Ein echter Klassiker, der auch nach all den Jahren nichts von seiner Wirkung verloren hat, wie ich finde. Ich hoffe, dir gefällt er genauso wie mir, Yoshi. Ab geht's, anschnallen, The Doors mit Roadhouse Blues.

Lenny, deinem Klassiker von The Doors lasse ich was ganz anderes mal hier folgen. Die Band Edenbridge, mehr oder weniger so ein bisschen so New Metal, aber eben hier auch in dem Bereich des Ballads unterwegs. Edenbridge mit Sentimental Legend. Freut euch drauf. Mal gespannt, wie euch dieser Song so zusagt.

Tja, nennt mir doch mal einen Heavy-Metal-Song der nachfolgenden Band. Fällt euch keiner ein, wa? Diese Band ist nämlich nicht durch ihren eigentlichen Stil Heavy-Metal bekannt geworden, sondern durch einer der größten Balladen, die die Welt je gesehen hat. Schnulziger geht es kaum. Jetzt wird es richtig gefühlvoll. Manchmal ist es ausgerechnet ein ruhiger Song, der eine Band unsterblich macht. Und genau das passierte eben Nazareth mit ihrer größten Ballade Love Hurts. Ursprünglich war der Song bereits von anderen Künstlern aufgenommen worden, doch Nazareth machten daraus 1975 ihren weltweiten Durchbruch. Mit der rauen, unverwechselbaren Stimme von Dan McCafferty und dieser unglaublichen Melodie traf der Song einen Nerv bei Millionen von Menschen. Bestimmt sind auch die ein oder anderen Tränchen geflossen, deswegen würde ich jetzt schon mal kurz die Taschentücher rausholen. Ein Lied über Schmerz, Verlust und die bitteren Seiten der Liebe, aber genau deshalb berührt ist bis heute Millionen von Menschen. Also, lehnt euch noch einmal zurück, entspannt euch und lasst die Emotionen wirken. Hier sind Nazareth mit Love Hurts.

Die schottischen Rockgötter haben es wieder geschafft und haben mich begeistert. Ja, danke, Lenny, für Nazareth und Love Hurts. Es geht weiter hier so ein bisschen mit Celtic Rock, würde ich schon fast sagen. Es sind Dare und Sea of Roses. Die Band um den Ex-Keyboarder von Thin Lizzy, die hier wirklich die Balladen nur eine nach der anderen herausschütteln aus den Ärmel und bei uns gerne genommen werden. Nämlich hier ist Bellepuck, Radio Haspe, am Mikro der Yoshi und der Lenny. Und es geht weiter gleich mit unserem Freund Lenny.

das hast du nicht gemacht. Du hast nicht Dare ausgepackt. Boah, Gänsehautmoment. Theatralisch und mystisch zugleich. Ziemlich krasse Band. Ich bedanke mich auf diesem Wege, dass ich dabei sein durfte, Yoshi. Hat mir sehr, sehr viel Spaß gemacht. Ich hoffe, das war nicht unsere letzte gemeinsame Arbeit. Ich hoffe, da folgen noch ein paar Werke. Und ich hoffe, wir sehen uns irgendwo auf dem Highway to Hell. Oder vielleicht auf der Route 66. Bei einem bisschen Judas Priest oder Maiden oder Manowar, was auch immer. Richtig geniale Sendung. Ich freue mich, dabei sein gewesen zu dürfen. Und jetzt, ja, ihr ahnt es schon, warum ich mich hier verabschiede. Es folgt mein letzter Song. Allerdings ist das ein richtiger Klassiker, kann ich schon fast sagen. Es ist wahrscheinlich der Klassiker, den hier jeder kennen wird. Und auf den vielleicht auch einige schon gewartet haben. Denn jetzt kommt ein ganz besonderer Moment für mich. Diesen Song musste ich einfach spielen. Ja, natürlich nur für dich, Yoshi, den größten Uriah Heep-Fan, den ich kenne. Aber ganz besonders auch für meine Mutter ist dieser Song. Denn es gibt da eine kleine Geschichte, die möchte ich noch kurz erzählen. Ich hoffe, ich treibe die Moderation nicht zu sehr in die Länge. Aber ich habe mal im Altenheim gearbeitet und da habe ich dann für die Leute, die leider an Demenz erkrankten, eine CD zusammengestellt mit Musik. So, Boney M. Zeugs und Kreuzburger Nächte sind lang und Sonnengeschichten. Und meine Mutter kam nach Hause und dachte, jetzt ist der Vogel ganz abgeschossen. Mein Sohn dreht richtig durch. Da habe ich ihr erklärt, worum es geht, ums Altenheim, zip, zarab, zap, zarab, hin und her. Und dann hat meine Mutter mich gefragt, ja, was läuft denn bei dir im Altenheim? Ich sag, bei mir wird wahrscheinlich Maiden, Priest, Manowar, ja, so ein Zeugs halt laufen, Metallica, ne, was auch immer. Und dann fragte ich sie, was läuft denn bei dir im Altenheim? Wie aus der Pistole geschossen kam Uriah Heep, Lady in Black. Krass. Kannte ich bis dahin nicht, musste ich erstmal reinhören. Also Lady in Black von Uriah Heep ist mehr als nur eine Ballade. Dieser Song hat diese besondere Magie für mich. Eine einfache, aber wunderschöne Melodie, ein Chor, der direkt ins Herz geht und eine Atmosphäre, die Erinnerungen weckt. Manche Lieder begleiten einen ein Leben lang. Sie erinnern uns an Menschen, an gemeinsame Momente und an Gefühle, die man nie vergisst. Ja, genauso erinnert mich dieses Lied immer wieder an diese eine Geschichte. Genauso ein Lied ist Lady in Black eben für mich. Mama, dieser Song ist für dich. Na und natürlich für Yoshi, eigentlich für Yoshi, den größten Uriah Heep-Fan, den ich kenne. Ich freue mich, ihn heute gemeinsam mit dir in deiner Sendung Ballad Book spielen zu dürfen. Das war's von mir. Ich bin der Prince of Darkness. Ihr hört noch einen tollen Song von Yoshi. Und ich sag auch bis dahin Tschüsskes, hier sind Uriah Heep mit Lady in Black.

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1: So, der Joschi ist wieder am Start und das bedeutet heute auf die Ohren, Ausgabe 25 hier bei Radio Haspel. Die Sendung, die jeden HNO-Arzt ersetzt, denn hier werden die Gehörgänge einmal durchgesprüht, sozusagen. Und wir haben dazu ein Triple, das hat es in sich. Der Herr Wegweil gibt alles mit seiner Black Label Society und Stoned and Drunk, gefolgt von den britischen Kunstrockern Threshold und Slipstream. Und danach geht's ab in die USA, Kane Roberts, früher Alice Cooper Band mit Rebel Heart. Die ersten drei hier bei Auf die Ohren. Und macht's schön laut, meine lieben Freunde.

Und weiter geht's mit diesem kleinen Soundgewitter, und zwar das Dreierpack beginnend mit Skid Row und Youth Gone Wild. Loud Nights mit Crazy Nights und aus Finnland die berühmten, beliebten Nightwish mit Moondance. 3x3 haben wir dann bisher. Und es geht weiter gleich mit dem nächsten Päckchen. Freut euch drauf und macht schön laut. Der Nachbar wird sich freuen.

schneller kann eine Stunde gar nicht rumgehen. Jetzt haben wir noch mal ein Dreierpäckchen. Dazu habe ich dann auch noch einen Bonustrick, also die Nummer 4. Aber erstmal der Dreierpack. Wir beginnen mit Lana Lane und Raining. Ja, das regnet mal kräftigst. Ozzy Osbourne, Crazy Train und die James Gang, auch Neuzugang hier mit Walk Away. Und dann lasst euch überraschen, was wir als Bonustrick haben.

Ja, und weil ich so schnell gesprochen habe, haben wir noch ein bisschen Zeit. Wir haben noch einen Bonustrack sozusagen. Und das sind Paranoid. Also der Song heißt Paranoid. Aber nicht von Black Sabbath, sondern in einer fantastischen Coverversion von Big Country. Das ist der Rauschmeister für heute. Und ich sag bis zum nächsten Mal, wenn es wieder heißt, auf die Ohren, euer Yoshi, Radio Haspel.

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1: Ich habe festgestellt, ich habe mich gestern Abend mal wieder nicht verabschiedet. Da ging ruckzuck, also verabschiede ich mich von gestern, vom Freitag, und begrüße euch heute am Samstag hier ganz offiziell zur DFD. Die letzte Ausgabe, sag ich mal, der 20 Uhr Nachrichten in diesem Jahr oder der 20 Uhr Sendung. Und es geht los mit dem Rico. Und Rico schreibt uns: Es ist so toll, mit dabei zu sein. Danke an Radio und Yoshi. Und wir sagen danke dir, lieber Rico, dass du dabei bist. Und du hast immer richtig tolle Wünsche. Und wir beginnen direkt mit Bruce Springsteen und seinem Klassiker The River. Gefolgt von Klaus Lage Monopoly. Hatten wir schon im vorigen Monat, aber der Song scheint auch nochmal wieder neue Fans bekommen zu haben. Und wir bleiben in Deutschland, nämlich bei Reo Reiser und König von Deutschland. Das hier zu Beginn für den Samstag und ich freue mich, dass ich jetzt einem Bradi übergeben kann. Bradi, übernehmen!

0: Auch von mir ein herzliches Willkommen zum zweiten Teil des Musikmarathons mit euren Hörerwünschen hier auf Radio Haspe bei 3 für dich mit Brady Yoshi und der 42. Ich bin Brady und ich habe hier 3 Wünsche für Brit am Start, die zeigen, dass guter Sound einfach zeitlos ist und zwar quer durch die Jahrzehnte. Los geht's mit dem absoluten Klassiker von 87, Fleetwood Mac, Little Lies. Dieses Stück ist pure Nostalgie, ein Ohrwurm, der einfach nicht loslässt. Dann machen wir einen riesigen Sprung in die Gegenwart. Solar Flake mit Hurts So Bad. Sven Friedrich liefert hier düsteren, treibenden Synthpop, der dich einfach packt. Großartig, wie frisch das klingt. Und zum Abschluss geht's zurück ins Jahr 1969. Marmalade mit Reflections of My Life. Eine dieser dramatischen Balladen, die einfach unter die Haut gehen. Ein Stück Musikgeschichte, das bis heute nichts von seiner Faszination verloren hat. 3 Songs, 3 Generationen, aber eins haben sie alle. Sie sind absolute Meilensteine. Viel Spaß bei dieser puren persönlichen Zeitreise für Brit. Ach, und da war noch was. Brit hat eine Frage an unsere 42. Kann ein Vegetarier Schmetterlinge im Bauch haben? Ich weiß es nicht. Essen kann man die, glaube ich, nicht, aber die 42 wird genau was dazu sagen können. Hören wir es uns an.
1: Brit, du schneidest da eine hochbrisante, ethische Grauzone an. Rein anatomisch ist das ein absolutes Desaster für die grüne Seele. Stell dir das mal vor. Da verliebt sich ein strammer PETA-Aktivist bis über beide Ohren und zack, kriecht ihm eine ganze Kompanie gefiederter Insekten durch den Magendarmtrakt. Da ist die mühsam aufgebaute Sojabilanz des ganzen Jahres mit einem einzigen Herzklopfen völlig im Eimer. Der ehrliche Vegetarier muss in diesem Moment sofort zum Notfallsalatblatt greifen, um den Insekten wenigstens eine artgerechte Bio-Nahrungsgrundlage im Bauch zu bieten. Oder er rennt panisch zum Arzt und verlangt ein pflanzliches Schädlingsbekämpfungsmittel auf Kamillebasis. Deshalb mein Tipp für alle Verliebten ohne Fleischkonsum, Brit. Wenn es im Bauch kribbelt, einfach laut einreden, dass es nur Fermentationsgase vom Sauerkraut sind. Das rettet das reine Gewissen und spart das schlechte Gefühl beim nächsten Date. Und jetzt, Regler hoch, Herzklopfen an und ab in die Musik.

Als nächster Teilnehmer hier bei DFD unser alter Freund Heiner aus Gelsenkirchen. Und er schreibt, der Putt bebt, nicht nur der Eisenwald. Haha, dann wussten wir, wo das herkommt. Power aus Haspel, meine Wünsche. Sexton, Dogs of War, Halloween, Dr. Stein und Saga, Wind 'em Up. Ja, das knallt dreimal ganz gut. Und ich sag mal, danke dafür, mein lieber Freund. Und Grüße an Rafa und an Holger. Du hast mir geschrieben, ihr sitzt öfters mal wieder zusammen. Mal gucken, vielleicht wollen wir uns mal bei Gelegenheit wieder in Gelsenkirchen nur so treffen. Bis bald, macht's gut und weiter geht's mit dem Brady.

0: Vom Pott springen wir in den Eisenwald und im Eisenwald gibt's keinen Rost, Metal rostfrei. Tachbande, ich liebe euch. So schreibt uns die Iris. Und ich sag Moin Iris. Drei Wünsche, drei völlig unterschiedliche Welten. Und los geht's. Wir starten mit einer britischen Hardrock-Legende, UFO. Die Jungs um Sänger Phil Mock haben 1976 einen Track verewigt, der heute wie ein kleiner Geheimtipp klingt. Belladonna. Der Song hat diesen typischen, rauen, ungeschliffenen 70er-Sound, der einfach direkt in die Magengrube geht. Das ist grandios. Dann machen wir einen krassen Sprung, sowohl zeitlich als auch stilistisch. Black Sabbath mit Jerusalem. Ja, richtig gehört. Die Erfinder des Heavy Metal haben einen Song veröffentlicht, der musikalisch völlig neue Wege ging. Kein düsterer Doom mehr, sondern epischer, fast schon mittelalterlich anmutender Metal mit Tony Martin am Mikro. Und zum Schluss wird's progressiv. Arena mit Witch Hunt. Die britischen Neoprog-Spezialisten bringen hier einen düsteren Track, der sofort unter die Haut geht. Genau das Richtige für diesen Abend. Iris, du hast heute mal so richtig die Rockkiste ausgeklappt. Von klassisch über episch bis progressiv ist alles dabei. Viel Spaß mit deinem persönlichen Triple Feature hier auf Radio Haspel bei 3 für dich mit Brady und Yoshi. Ach, und bevor ich's vergesse, natürlich ist auch die 42 dabei. Und du möchtest wissen, ist der Nudelauflauf ein Protest der Pasta-Gewerkschaft? Wir werden das klären.
1: Iris, du hast den Skandal des Jahrhunderts aufgedeckt. Endlich spricht es mal jemand aus. Natürlich ist der Nudelauflauf ein gnadenloser, verdeckter Arbeitskampf der Vereinigung Unabhängiger Penne und Rigatoni. Überleg doch mal. Jahrelang wurden die Nudeln in siedend heißem Wasser ausgebeutet, minütlich am Topfrand drangsaliert und dann auch noch eiskalt mit Tomatensauce überschüttet. Damit ist jetzt Schluss. Der Auflauf ist die Besetzung der Auflaufform, der Sitzstreik in den eigenen vier Wänden. Die Spaghettis haben sich solidarisiert, verknorpeln sich kollektiv mit Gouda und bilden eine undurchdringliche Käse-Streiklinie. Da kommt kein Löffel mehr durch, ohne dass der Schmelz Widerstand leistet. Das ist ziviler Ungehorsam in der 300 Grad heißen Röhre. Iris, wenn du das nächste Mal den Ofen aufmachst und dir dieser heiße Dampf entgegenströmt, das ist kein Garprozess, das sind die Kampfgesänge der Pasta-Gewerkschaft. Guten Appetit beim Streikbrechen. Und jetzt, Regler hoch, den Käse schmelzen lassen und ab in die Musik.

Der Härtener Micha 1904, alter Kumpel und Schalke-Fan, guter Musikliebhaber, hat uns auch wieder drei Wünsche geschickt. Und er schreibt uns, so toll, dass es euch gibt und ich mache gerne hier bei euch weiter mit. Und ich habe ausgesucht hier für euch und die Hörer und natürlich für mich und meine Freunde Aloy Castle in the Air. Als zweites Tennessee, I'm Not in Love und als drittes, aber dann noch einen Klassiker des Kuschelrocks, Genesis mit Carpet Crawlers, der letzten Single mit Peter Gabriel bei Genesis. Und weiter geht's mit dem Brady. Mal schauen, was er so am Lager hat.

Nach so viel Rockpower und progressiven Sounds, die wir bis jetzt hatten, lassen wir es jetzt mal etwas ruhiger angehen mit den Wünschen von Barbara. Wir starten mit einer deutschen Ikone, Ulla Meinecke. 1983 sorgte sie mit dem Song Die Tänzerin für Gänsehaut-Feeling pur. Dieser Track mit seiner poetischen Melancholie

0: Ihr könnt euch noch dran erinnern, ich hatte im vorigen Monat eine kurze Unterhaltung mit der Petra über das Thema Badewanne, Sitzbadewanne, Vor- und Nachteile und so weiter und so fort. Und habe ich erzählt, dass es mittlerweile Badewannen mit Türen gibt. Ich habe mir dafür jetzt einiges an Material gesammelt und ich mache dann ein Special drüber. Jetzt hier nicht im Rahmen von DFT, das wird ein bisschen zu lang werden. Aber ich kündige das schon mal an, es gibt ein Special über die Tür in der Badewanne. Aber erstmal geht's weiter hier mit der Petra und sie hat drei Knallerwünsche. Nightwish, Over the Hills and Far Away, Alta Grimoid, Euro, Prisoner in Paradise und dann noch ein Klassiker, Metallica, Nothing Else Matters. Und es geht auch bei ihr einmal weiter mit einer Frage an die berühmte 42. Unsere einmalige 42 möchte ich betonen. Gibt es Scharfrichter mit einer Gewürzallergie? Nochmal, gibt es Scharfrichter mit einer Gewürzallergie? Ich bin mal gespannt, was die 42 dazu sagen hat und danach, was der Breide uns erzählen wird.
1: Petra, du triffst da einen ganz wunden Punkt der Kriminalgeschichte. Die Antwort lautet, aber hallo, das ist sogar eine Berufskrankheit im Henkersgewerbe. Glaubst du etwa, die Jungs hießen früher aus Spaß Scharfrichter? Überhaupt nicht, ursprünglich hießen die ganz trocken Urteilsvollstrecker. Aber im späten Mittelalter hatte ein gewisser Balthasar von Hauenstein eine extrem fiese Chili- und Pfefferallergie. Und immer, wenn der Ärmste das Richtschwert schwang, stieg ihm der feine Gewürzstaub vom Marktplatz in die Nase. Statt eines erhabenen, im Namen des Volkes, hörte man nur noch ein donnerndes Hatschitschich, und zack, war das Urteil vollstreckt. Völlig scharf abgetrennt, rein durch den Druck der Nieswelle. Die Umstehenden raunten ehrfürchtig. Mensch, ist der scharf gerichtet. Und schon war der Scharfrichter geboren. Bis heute müssen Scharfrichter beim Anfeuern der Guillotine eine FFP3-Maske tragen, nicht wegen Corona, sondern wegen dem Muskatnussabrieb in der Luft. Petra, pass mir gut auf den Pfefferstreuer auf. Und jetzt, Regler hoch, Taschentücher raus und Musik ab.

Hier kommen Fragen rein an die 42. Ich bin immer wieder überrascht. Du musst immer wieder laut lachen, wie denn dann die Antworten sind. So, jetzt geht's ab nach Dülmen zu den Wildpferden und zu Melanie. Und da starten wir gleich mit einem richtigen Gitarrenfeuerwerk. Michael Schenker Group liefert mit Desert Song einen absoluten Hardrock-Kracher. Ein Meisterwerk des deutschen Gitarrenvirtuosen, der damit wieder einmal bewiesen hat, warum er zu den ganz Großen gehört. Weiter geht's mit Gary Hooch. Der Brite, bekannt als Frontmann der Band Ten, klärt uns über den Grund warum auf, The Reason Why. Ein richtiger epischer, melodischer Schmuser, der direkt in die Welt von King Arthur und Lancelot führt. Grandios! Zum krönenden Abschluss noch einmal der Prince of Darkness himself, Ozzy Osbourne mit Perry Mason. Ein düsterer, cineastischer Mystery-Rocker. Der Song hat diesen typischen Ozzy-Sound, der einfach unter die Haut geht. Melanie, das sind drei unterschiedliche Welten, aber jede für sich hat ein echtes Brett dabei. Dreh auf und genieß deine persönliche Hitshow. Hier ist Radio Aspe, hier ist 3 für dich, hier ist Brady und jetzt gleich kommt wieder der Yoshi.

0: Wow, die Melanie hat es mal wieder richtig krachen lassen. Und als Nächste präsentiere ich hier aus Hagen-Wirkenhausen unsere Dani. Ich habe mir erlaubt, 3 Songs auszusuchen, die sie mir aus ihrer großen Liste geschickt hat. Denn sie hat ein bisschen viel im Ohren gehabt in der letzten Zeit. Der ein oder andere wird es mitbekommen haben. 150 Fledermäuse in einer Rechtsanwaltskanzlei, die mit ihr und ihren Freundinnen und Freunden, auch Birgit war dabei, also meine Birgit, die sie gerettet haben und verpflegt haben und so weiter und so fort. Und ich habe hier, es geht um das Thema Bates Motel 58. Guckt einfach mal bei uns auch auf der Seite nach, auf der Radioseite. The Bates mit Bates Motel. Dann habe ich Tito und Tarantula mit After Dark und Foo Fighters Learn to Fly. Deine ganzen deinem Sinn, hoffe ich.
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Hier geht's weiter mit Uta. Schön, dass du eingeschaltet hast. Du hast echt drei Klassiker ausgesucht und wir haben sie für dich gecheckt. Los geht's mit Journey. Der Song heißt Trial by Fire. Es war der große Comeback der Band nach 10 Jahren Pause und gleichzeitig das letzte Album mit Frontmann Steve Perry. Ein richtig epischer Rocker. Weiter geht's mit einem absoluten Jahrhunderthit. Phil Collins und In the Air Tonight. Dieses ikonische Schlagzeug-Feature gegen Ende, einfach Gänsehaut pur. Collins hat den Song damals aus dem Schmerz seiner Scheidung herausgeschrieben und man hört jede einzelne Emotion. Den Abschluss für dich, Uta. Ein echter Geheimtipp. Manfred Mann's Earth Band mit Don't Kill It, Carol. Der Song ist eigentlich eine Coverversion des schottischen Musikers Mike Heron, aber die Earth Band hat ihm ihren ganz eigenen rockigen Stempel aufgedrückt. Wieder mal ein bunter Mix hier bei 3 für dich, diesmal von Uta. Jeder für sich ein absolutes Meisterwerk. Auf geht's in die Wünsche. Und hier ist Radio Haspe, 3 für dich, Brady, Yoshi und die 42. Ja.

0: Und unser Freund aus der Lüneburger Heide aus Celle, der Hannes, ist auch wieder da. Und er schreibt, ihr seid das Beste, Radio und Yoshi und euer Team. Radio Haspe, unschlagbar. Dafür vielen, vielen Dank. Ich denke, ich weiß, wie du es meinst und dass du es ehrlich meinst. Das ist die Hauptsache. Wirklich, das ist richtig toll und das tut uns richtig gut. Und du hast ausgesucht, Jane, Hangman, Klassiker, Grobschnitt, Silent Movie, auch wunderbar. Und Magnum, How Far Jerusalem. Drei wirklich ausdrucksvolle Stücke und ich freue mich, dass du zudem noch eine Zeit gefunden hast, der K42 eine Frage zu stellen. Und zwar, welchen Stundenlohn kann man als Bananenbieger erzielen? Das würde mich auch mal interessieren und ich bin gespannt, liebe 42, was du uns dazu sagen hast.
1: Hannes, mein Bester, du sprichst da das absolute Königshandwerk der Agrararchitektur an. Als diplomierter Bananenbieger steigst du heute natürlich nicht mehr für N Apfel und N Ei in die Plantage. Nein, mein Lieber. In der Tarifgruppe 4b für Krümmungstechnik liegt der Grundlohn bei satten 85 Euro die Stunde. Steuerfrei, wenn du die Biegung freihändig und ohne Geodreieck hinbekommst. Richtig teuer wird's aber bei den Zulagen. Es gibt die Feuchtigkeitszulage für klebrige Hände, den Chiquita-Gefahrenzuschlag für feindlich gesinnte Vogelspinnen und natürlich den Sonnenscheinbonus, wenn du die Frucht exakt im 45-Grad-Winkel zur Äquatorsonne ausrichtest. Wer dann noch den Meisterschein im Biobiegen hat und die Dinger im Akkord über das eigene Knie zieht, geht am Monatsende mit mehr Kohle nach Hause als der Vorstandsvorsitzende einer Mittelstandsbank. Hannes, mein Tipp. Flexibel bleiben, den Rücken gerade halten und die Frucht krumm machen. Das Geld liegt auf der Staude. Und jetzt, Regler hoch, Musik ab und rein in den Feierabend.

Was wäre drei für dich ohne Elke? Wir haben dir drei richtig epische Nummern aus deinem Sixpack ausgesucht. Los geht's mit Vision of Atlantis und The Darkness Inside. Das ist ein mächtiger Symphonic-Metal-Kracher. Die Österreicher liefern hier einen richtig druckvollen, melodischen Seeräuber-Sound, der dich direkt auf die hohe See mitnimmt. Weiter geht's mit Ken Hensley, dem legendären Uriah Heep-Keyboarder und seinem Song Mine. Ein absolutes Schmuckstück für alle Fans seines großen Solowerks. Und dann wird's episch mit Epica and the Phantom Agony. Ein monumentales Stück Symphonic Metal, das damals sofort für Aufsehen gesorgt hat und bis heute ein Meilenstein des Genres ist. So geht drei für dich, auch für dich, Elke. Und jetzt die Ohren auf, die Regler hoch und los geht's.

0: Als nächstes am Start der Mann ohne Haar, aber mit vielen Eigenschaften, nämlich Tom ohne Haar. Und er schreibt uns folgende nette Worte. Radio Haspe ohne DFD wäre nicht Radio Haspe. Danke für tolle Musik und Spitzenunterhaltung. Vielen Dank für deine lieben Worte. Und für deine richtig tollen Titel, die du ausgesucht hast. Kansas Cheyenne Anthem. Barclay James Harvest, Child of the Universe, auch ein Klassiker. Und April Wine, This Could Be the Right One. Ich glaube, 82 war das ein ganz großer Hit hier in Deutschland. Aber damit nicht genug. Auch unser Tom hat mal wieder eine Frage an die 42. Und die lautet wie folgt. Achtet auf meine Worte. Braucht man zur Berechnung von Parametern Parapsychologen oder reichen Zollstöcke? Ja, das ist doch mal eine coole Frage, oder? Was sagt die 42 dazu? Und was sagt Bradi nach der 42? Wen kündigt er uns an? Lasst euch überraschen, alle diese Fragen werden gleich beantwortet.
1: Tom ohne Haar, mein messerscharf kombinierender Freund. Was für eine Frage. Wer bitte misst denn heutzutage noch Parameter mit einem schnöden Zollstock aus dem Baumarkt? Wo kommen wir denn dahin? Wenn du die wahren Tiefen eines Parameters ergründen willst, bringt dich ein Holzgliedermaßstab überhaupt nicht weiter. Der misst höchstens Zentimeter, und Zentimeter sind völlig aus der Mode. Für eine ordentliche Parameterberechnung brauchst du zwingend ein fundiertes Glaskugelgutachten und mindestens zwei ausgebildete Parapsychologen. Die pendeln dir den Parameter erstmal sauber aus, beschwören den Geist der Differentialrechnung und lesen die Formel anschließend direkt aus dem Kaffeesatz der Kantine ab. Ein Zollstumpf zeigt dir nur die harte, langweilige Realität. Aber der Parapsychologe, der spürt sofort, ob dein Parameter heute schlechte Schwingungen hat oder ob die Achsensymmetrie im Karma blockiert ist. Tom, lass das Schmiegestöckchen im Werkzeugkoffer, zünd eine Räucherkerze an und zieh die mathematische Aura stramm. Und jetzt, Regler hoch, Musik ab und gute Schwingungen für alle.

Und auch heute habe ich das Vergnügen, unsere Schalte nach Manchester zu moderieren. Hier sind die Wünsche für den Jay. Er schreibt, toll, dass ihr einen klasse britischen Sänger an Bord habt. Hello Pete Golby, these are great Germans. Ja, danke für das Kompliment. Pete wird's auch verstanden haben. Und ich habe für dich deine drei Power-Metal-Wünsche. Los geht's mit Powerwolf und Army of the Night. Die deutschen Metalwölfe liefern hier einen ihrer typischen Mitgröl-Refrains, der sich sofort ins Ohr frisst. Weiter geht's mit Gamma Ray und Pale Rider. Geschrieben hat den Song Drummer Michael Eri. Und Kai Hansen haut einen drauf los, dass die Ohren schlackern. Und zum krönenden Abschluss Alaska mit Need Your Love. Die britische Hardrockband um Bernie Marsden hat den Song 1984 veröffentlicht. Ein richtiger bluesrockiger Ohrwurm, der damals sofort für Aufsehen gesorgt hat. Jay, drei komplett unterschiedliche Songs, aber wie ich schon immer sage, jeder für sich ein Brett. Jetzt auch mal in Manchester nochmal laut machen hier am späten Abend. Hier kommt deine persönliche Dreier-Hitshow.

Das Autokennzeichen BOR steht bekanntlich für, na, Bauer ohne Rücksicht. Nein, das ist natürlich Borken und da kommt die Helga her. Und Helga schreibt, in Borken gibt es mehr Käfer als Borkenkäfer. Zitat 1970, mein Geburtsjahr. Kleines, ich sag's nochmal, in Borken gibt es mehr Käfer als Borkenkäfer. Das war 1970 und sie hat uns drei Songs ausgesucht, die wir ja gerne für sie spielen werden. Rainbow, Still I'm Sad. Dire Straits, Lady Writer, schon lange nicht mehr gehört. Und Whitesnake ist This Love. Ich weiß es nicht, vielleicht fast ist sie K42, aber die Frage ist nicht gestellt worden. Ich sag mal, ich übergebe jetzt direkt gleich weiter an den Brady. Und dann komme ich gleich schon danach zum Schlussakkord für mich. Denn der Brady übernimmt heute den letzten Teil dieser Sendung. Und denkt dran, 30 ist der Brady dran.

Das waren Helgas Wünsche, das waren ja schon mal drei Klassiker und wir bleiben bei drei Klassikern und begrüßen Karin und Klaus hier auf unserem Sender und natürlich die ganze Kegelbande, die uns hier treu zuhört. Los geht's für euch mit dem fettesten Rockbrett von AC/DC, Safe in New York City. Mit dem Song aus dem Jahr 2000 haben die Young-Brüder mal wieder gezeigt, wie man eine stampfende Hardrock-Hymne mit ihrem typischen Sound zimmert. Weiter geht's für euch mit Marillion und ihrem Stück No One Can. Diese fantastische Neoprog-Band um Sänger Steve Hoggard hat mit diesem Song damals bewiesen, dass sie auch eingängige melodische Pop-Perlen im Repertoire haben. Und als dritten würde ich sagen, haben wir schon einen absoluten Evergreen von Kim Wilde mit Kids in America. Dieser Synth-Pop-Klassiker von 1981 war ihre erste Single überhaupt und katapultierte sie sofort in die absolute Weltspitze. Karin und Klaus, für euch von knallhartem Rock über melodischen Prog bis zu zeitlosem Pop. Das ist Radio Haspe, das ist 3 für dich und das sind eure drei Wünsche.

Danke, liebe Tanja. Und du hast ja ausgesucht von den Sting, von Sting, von dem Sting, der Sting, ja. Sting eben Desert Rose, ZZ Top, Blue Jeans Blues und zu guter Letzt noch Police Message in a Bottle. Oh, das ist für mich viel Sting hier heute, aber das sind deine Wünsche und die spielen wir dementsprechend auch so. Ich sag, wie gesagt, schon mal tschüss. Breide übernimmt nochmal. Breide und dir ist dann auch danach die Couch bestimmt gnädig. Und ich sag mal, wir hören uns morgen nochmal in gesamter Länge von Freitag und Samstag. Tschüss, Girls, macht's gut, bis bald.

Schwupps, da ist der Yoshi raus und auch die 42 hat sich gerade abgeschaltet. Ich wünsche ihr eine gute Nacht in ihren Speichereinheiten und dem Yoshi noch einen schönen Restabend auf dem Sofa. Ich habe für euch noch den Bulli aus Geldern mit drei absoluten Rockklassikern. Los geht's mit dem nordirischen Gitarrenhexer Gary Moore. Sein Solo-Debüt Back on Streets von 1978 ist ein absolut bluesrockiger Hammersong, bei dem seine Finger über das Gitarrenbrett fliegen, als gäb's kein Morgen mehr. Gary hat hier direkt gezeigt, warum er zu den ganz Großen gehört. In der Mitte haben wir eine Nummer, die jeder sofort erkennt. Ram Jam und ihr Mega-Hit Black Betty. Dieser Song katapultierte die Band direkt in die Charts. Ein absoluter Ohrwurm, der bis heute jedes Festival zum Beben bringt. Den Schluss für die September-Sendung 3 für dich machen wir unterm Regenbogen. Rainbow mit Man on a Silver Mountain. Der Song ist der Opener auf ihrem Debütalbum Ritchie Blackmore's Rainbow aus dem Jahr 1975. Dieses legendäre Riff erinnert stark an Blackmore's alte Band Deep Purple. Und die Stimme von Ronnie James Dio ist einfach unverkennbar. Bully, drei absolute Meilensteine der Rockgeschichte. Dreh auf und genieß deine persönliche Hitshow, auch wenn du hier heute den Abschluss für drei für dich machst. Ich erinnere euch dran, morgen gibt's diese Sendung noch einmal ab 14 Uhr komplett, also den Freitag und den Samstag für euch zusammengefasst. Falls es euch doch zu spät war, könnt ihr dann alles nochmal in Ruhe am Sonntagnachmittag nachhören. Ich sag tschüss, ab in die Nacht und ab in die Wünsche für Bully. Hier ist Brady, hier ist Radio Asper, hier ist drei für dich.

Hallo ihr da draußen, herzlich willkommen zu Solar Music, Ausgabe Nummer 27. Unser erster Song, Hello, Turn Your Radio On von den Shakespeare Sisters, ist wie ein musikalischer Hilferuf. Melancholisch, hoffnungsvoll, fast spirituell. In einer Zeit voller Umbrüche bietet der Song, schalte dein Radio ein, vielleicht hört ja jemand zu. Ein Lied über Verbindung, Einsamkeit und die Sehnsucht, gehört zu werden. Schön, dass auch ihr diesem Ruf gefolgt seid und das Radio eingeschaltet habt und dann auch noch Radio Haspe. Dankeschön dafür. Stellt euch jetzt einmal vor, ein Mann steht vor dem Haus seines alten Freundes. Die Tür bleibt verschlossen. Der Freund, einst Weggefährte, scheint nun in einer anderen Welt zu leben. Erfolgreich, glücklich, vielleicht sogar berühmt. Und der Mann draußen, verlassen, enttäuscht, von seiner Partnerin verlassen und vom Leben übersehen. Hello Buddy ist kein fröhlicher Gruß, sondern ein bittersüßer Appell. Der Sänger bittet um ein Stück vom Kuchen, um ein bisschen Glück, um ein Zeichen der Freundschaft. Doch je öfter er Hello Buddy ruft, desto klarer wird, die Freundschaft war wohl nie so tief, wie er gehofft hatte. Ein Lied über Neid, Einsamkeit und die schmerzliche Erkenntnis, dass nicht jeder, den man Buddy nennt, auch einer ist. Hören wir die Tremolos mit Hello Buddy.

Ein Mann auf der Flucht. Nicht vor dem Gesetz, sondern vor der Einsamkeit. Er rennt durch die Wüsten, über Brücken, entlang dunkler Highways, getrieben von einem einzigen Ziel, die Grenze zu erreichen. Denn jenseits davon wartet die Frau, die er liebt. Der Song The Border von America aus dem Jahr 1983 ist eine musikalische Reise durch Sehnsucht und Hoffnung. Die Grenze steht nicht nur für eine geografische Linie, sondern für alles, was zwischen ihm und seinem Glück liegt. Zweifel, Entfernung, Vergangenheit. Ein Lied wie ein Roadmovie, voller Staub, Herz und der Hoffnung, dass Liebe alle Grenzen überwinden kann. America mit The Border.

Ein stiller Raum, ein Mensch allein mit seinen Gedanken. Draußen tobt das Leben, doch drinnen herrscht Stille. Die Art von Stille, die nur entsteht, wenn man geprüft wird. Trial by Fire ist genau das. Ein musikalisches Gebet für jene, die durch schwere Zeiten gehen. Journey erzählen hier nicht von Triumph, sondern von innerer Stärke. Der Song ist kein Aufschrei, sondern ein Flüstern, getragen von Hoffnung, Glaube und der leisen Überzeugung, dass man aus dem Feuer nicht nur gezeichnet, sondern auch gereinigt hervorgehen kann. Ein Lied wie ein Licht in dunkler Nacht, sanft, aber unerschütterlich. Hören wir Journey mit Trial by Fire, hier bei Radio Haspe, bei Solar Music, Ausgabe Nummer 27.

Die niederländische Darkwave-Band Clan of Xymox, bekannt für ihre düsteren Klanglandschaften und melancholischen Texte, entführt mit Cry in the Wind in eine Welt aus Schatten und Sehnsucht. Der Song klingt wie ein innerer Monolog, ein leiser Schrei, der vom Wind davongetragen wird, ohne Antwort. Es geht um Erinnerungen, die verblassen, um Nähe, die sich in Distanz verwandelt. Die Musik, getragen von sphärischen Synths und einem Hauch von Postpunk, unterstreicht die emotionale Tiefe. Ein Gefühl von Verlorenheit, das sich nicht in Worte fassen lässt. Clan of Xymox mit Cry in the Wind. Der Schrei im Wind.

Ein Herz aus Eisen zu haben, ist zwar kalt und unverwundbar, aber auch einsam. In seinem Song Eisenherz verarbeitet Joachim Witt, Ikone der Neuen Deutschen Welle und später Vertreter der schwarzen Szene, die Qual einer unerwiderten Liebe. Es ist ein Lied über emotionale Abhängigkeit, über das Wechselspiel von Nähe und Schmerz. Der Sänger beschreibt eine Beziehung, die ihn zugleich belebt und zerstört. Du schenkst mir das Leben, um mich dann zu verlassen. Das Eisenherz steht dabei als Symbol für emotionale Kälte, für Schutz und Isolation. Ein Panzer gegen Schmerz, aber auch gegen die Liebe selbst. Eisenherz ist kein Liebeslied im klassischen Sinn. Es ist ein Abgesang auf eine Liebe,

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Ein Mensch glaubt, den Himmel zu besitzen. Doch seine Flügel tragen ihn nicht. Butterfly von der britischen Band Wild Turkey ist ein leiser Abgesang auf Illusionen, ein Lied über das Scheitern großer Träume. Der Schmetterling, Symbol für Schönheit und Zerbrechlichkeit, wird hier zum tragischen Bild. Ein Wesen, das fliegen will, aber fällt. Die Musik zwischen sanfter Akustik und düsterem Rock spiegelt diese Spannung wider. Hoffnung, die sich in Resignation verwandelt. Es ist kein lauter Protest, sondern ein stilles Innehalten. Ein Lied, das fragt, was bleibt, wenn die Träume vergehen und ob man trotzdem weiterfliegen kann. Wild Turkey mit Butterfly.

Ein Verstärker brummt, die Bühne ist staubig, das Publikum wild. Und mittendrin steht Rose Tattoo, eine australische Rockband, die seit den 70ern für rohe Energie und kompromisslosen Sound steht. Ihr Song Rock'n'Roll Outlaw ist mehr als Musik, es ist ein Manifest. Der Text erzählt von einem Außenseiter, der keine Regeln braucht, keine Liebe sucht, sondern nur seine Band und einen Ort, an dem er spielen kann. Das ist der Geist des Rock'n'Roll. Freiheit, Rebellion und Selbstbestimmung. Der Song war der Opener ihres Debütalbums von 1978 und wurde schnell zur Hymne für alle, die sich außerhalb der Normen bewegen.

Wenn zwei Welten aufeinandertreffen, entsteht Reibung und manchmal auch Magie. Der Titel Collide, der kraftvolle Opener des Albums Black Country Communion 4 von eben Black Country Communion, ist genau das. Ein musikalischer Zusammenstoß aus Energie, Emotion und Identität. Die Band, bestehend aus Rockgrößen wie Glenn Hughes, Joe Bonamassa, Jason Bonham und Derek Sherinian, entfesselt hier ein Klanggewitter, das von inneren Konflikten und spiritueller Suche erzählt. Collide ist kein klassischer Love-Song, sondern eine Hymne auf das Chaos, das entsteht, wenn man sich öffnet. Für Wahrheit, für Nähe, für Veränderung. Die Musik ist druckvoll, die Botschaft klar. Manchmal muss man kollidieren, um wirklich zu leben.

Jamaica von Led Zeppelin ist ein Song, der aus einer Laune heraus entstand. Und genau das hört man ihm an. Die Band war gerade dabei, ihr Album Houses of the Holy aufzunehmen, als sie in einem lockeren Moment begannen, mit einem Reggae-Rhythmus zu experimentieren. John Burnham, der Schlagzeuger, spielte einen Beat, der an die Doo-Wop-Musik der 1950er Jahre erinnerte, und plötzlich war da dieser Sound. Verspielt, ungewöhnlich, ganz anders als der typische Led Zeppelin-Rock. Der Titel selbst ist ein Wortspiel. Jamaica klingt wie Jamaika, wenn man es im britischen Dialekt ausspricht. Es basiert auf einem alten Witz, den man sich in London erzählte. My wife went to the Caribbean. Jamaica? No, she went of her own accord. Der Witz lebt vom Klangspiel. Jamaica klingt wie Did you make her? Also hast du sie dazu gebracht? Worauf die Antwort lautet, nein, sie wollte selbst. In Deutsch ist der Wortwitz schwer exakt zu übertragen, aber die Pointe bleibt. Es geht um ein Missverständnis zwischen dem Ortsnamen und einer Frage zur Freiwilligkeit. Ein simpler Karlauer, der zum Songtitel wurde und viele Fans ratlos zurückließ, weil sie ihn falsch aussprachen. Obwohl der Song nur ursprünglich als Scherz gedacht war, wurde er veröffentlicht und spaltete die Fangemeinde. Manche liebten die Leichtigkeit, andere fanden ihn unpassend. Doch gerade diese Mischung aus Reggae, Rock und Humor machte Jamaica zu einem Kultstück. Es zeigt, dass selbst eine Band wie Led Zeppelin sich nicht zu ernst nahm und bereit war, musikalische Grenzen zu überschreiten, mit einem Augenzwinkern und einem Beat, der bis heute im Ohr bleibt. Hört selbst.

Der Song Milaka ist ein Lied wie ein wandernder Herzschlag, rhythmisch, vielsprachig, grenzenlos. Manu Chao, bekannt für seine musikalischen Grenzgänge zwischen Reggae, Latin, Punk und Weltmusik, versammelt hier Stimmen und Kulturen zu einem kollektiven Ruf nach Freiheit und Menschlichkeit. Der Titel Milaka stammt aus dem Baskischen und bedeutet Tausende. Das Lied ist eine Hommage an die vielen, die Namenlosen, die Unterdrückten, die Reisenden, die Suchenden. Es ist ein musikalischer Protest gegen Ausgrenzung und ein Plädoyer für Solidarität. Typisch für Manu Chao ist die Mischung aus Sprachen, Rhythmen und politischen Botschaften. Milaka klingt wie ein Straßenfest, das gleichzeitig Demonstration ist. Tanzbar, aber tiefgründig. Jeder Vers ist ein Mosaik aus Hoffnung, Widerstand und Gemeinschaft. Ein Lied, das nicht nur gehört, sondern gefühlt werden will. Von Tausenden für Tausende. Manu Chao und Friends mit Milaka.

0: Nach Manu Chao habe ich jetzt einen Chanson im Programm. Das Lied Nathalie stammt nicht von Charles Aznavour, sondern von Gilbert Bécaud. Er erzählt von einer Begegnung mit einer russischen Frau in Moskau und wurde im Kalten Krieg als musikalische Brücke zwischen Ost und West verstanden. Der Song war international erfolgreich und wurde auch auf Deutsch veröffentlicht. Aznavour wird oft fälschlich damit in Verbindung gebracht, da beide Künstler ähnliche Chansonstile pflegen. Charles Aznavour mit Nathalie. Für eine Freundin weiß man's.
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